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3: Hallo.
4: Guten Morgen.
3: Freitagmorgen, wir haben alle gute Laune, denn für die meisten ist es der letzte Arbeitstag der Woche.
4: Hey!
3: Hoch die Ende Wochenende.
4: Und für viele ist es auch schon der zweite Ferientag.
3: Ja, Mensch, aber dann, weiß ich nicht, ist man langsam auch schon wieder traurig, weil die Ferien weiter schon zu Ende sind.
4: Sie neigen sich schon im Ende. Das so will man es jetzt noch nicht formulieren. Ihr könnt heute aber nochmal mitzocken bei einer Runde Hamburg Battle. Da sichert ihr auch bei euch was Feines, und zwar Tickets für ein Festival. Am Ende des Monats, da findet es nämlich statt, das Beats and Waves Festival in Kühlungsborn. Das ist an der Ostsee, schön in der Nähe von Rostock. Und da kommen dann einfach richtig viele Stars der EDM-Szene. Zum Beispiel auch Topic.
3: Oder auch David Puentes.
4: Schön Strand- und Sommerfeeling, und ihr seid mit dabei. Geil. Eure Tickets macht ihr euch gleich klar. In ein paar Minuten ist es soweit, ne?
3: 040 48 001 971. Schickt ihr jetzt schon mal ganz schnell eine WhatsApp hin. Dann können wir mal eine Runde zusammen zocken.
4: Direkt nach She Did It Again von Tyler mit Sarah Larsson. Und das ist Turn the Lights Off von Juste, Jack Style und Jon.

0: heute Morgen mit Amina aus Hummelsbüttel. Guten Morgen.
1: Guten Morgen.
2: Gegen wen möchtest du antreten? Gegen mich, Richie, oder gegen Patrick?
1: Gegen Richie.
0: Okay. Dann stelle ich euch jetzt eine Minute lang Fragen. Wenn ihr richtig antwortet, ist der oder die andere dran. Wer nach 60 Sekunden die letzte Frage richtig beantwortet hat, der oder die hat gewonnen. Amina, du darfst entscheiden.
1: Ja. Darf ich weiter sagen?
0: Du darfst alles sagen. Du darfst auch weiter sagen.
1: Super.
0: Wenn du was Falsches sagst, bist du aber nochmal dran. Das auch nochmal kurz zur Info.
1: Ja.
0: Und du darfst jetzt auch noch entscheiden, wer anfängt. Du oder Richie?
1: Richie.
0: Okay. Na gut, Richie. Heute hat der Sportler Mario Gomez Geburtstag. Aus welcher Sportart kennen wir ihn denn?
2: Fußball.
0: Korrekt, Amina. Auch die Schauspielerin Sofia Vergara hat Geburtstag. Seit längerem ist sie Teil der Jury von America's Got Talent. Wie heißt die Sendung denn in Deutschland?
1: Das Supertalent?
0: Richtig, Richie. Heute ist Tag des Cocktails Pina Colada. Der Cocktail besteht unter anderem aus dem Saft aus einer gelben Frucht. Welche Frucht ist das?
2: Ananas.
0: Naja, Amina, außerdem ist heute Ehrentag der Autosammler. Welchen Zusatzbuchstaben auf dem Kennzeichen haben Oldtimer in Deutschland?
1: H.
0: Richtig, Richie. Aktuell findet das Airbnb One statt, genauer gesagt in Neustadt-Glewe. In welchem Bundesland ist das?
2: Na, das müsste Mecklenburg-Vorpommern sein.
0: Ja, Amina, bei uns in Hamburg startet morgen dann auch der Triathlon. Mit welcher Disziplin beginnt der Wettbewerb? Schwimmen, Radfahren oder Laufen?
1: Radfahren.
0: Nee, schwimmen. Am 25. Juli kommt die neue Staffel von Kaulitz und Kaulitz über die Zwillinge Tom und Bill Kaulitz. Wie heißt die Band, in der sie sind, Amina?
1: Tokyo Hotel.
0: Das ist richtig. Und Richie, die Zeit ist leider vorbei.
2: Ja, das war ja auch eine gute Frage noch zum Schluss für dich, Amina. Herzlichen Glückwunsch.
0: Stark gemacht.
1: Vielen Dank.
2: Damit sicherst du dir 2 Tickets für das Beats and Waves Festival in Kühlungsborn am Ende des Monats.
1: Cool, super.
0: Ganz viel Spaß da. Bis dahin,
1: ja,
0: eine gute Zeit.
1: Vielen
0: und ein schönes Dank. Wochenende.
1: Das wünsche ich euch auch. Vielen lieben Dank.
0: Danke dir. Mach's gut.
1: Danke. Ciao.
2: Ihr könnt es dann Montag wieder versuchen. Einfach jetzt schon mal registrieren. 040 48 001 97 1. Und dann geht die nächste Woche schon mit euch beim Hamburg Battle

0: Guten Morgen ist es. Energy läuft. Entspanntes Wachwerden mit Richard und Patrick. Guten Tag.
1: Guten Tag, Patrick. Was geht bei dir am Wochenende?
0: Also eine gute Frage. Ich habe gar nicht so viel geplant, um ehrlich zu sein. Heute hat ein Freund Geburtstag, Paul.
1: Happy Birthday!
0: Ich wollte ihm eigentlich irgendwie noch so ein kleines Geschenk bringen, so ein Stückchen Kuchen oder so, aber ich weiß ehrlich gesagt noch gar nicht, wann der Junge Zeit hat.
1: Ach so, ich dachte, ob der Kuchen es bis dahin schafft oder irgendwie auf dem Weg schon aufgegessen hast.
0: Naja, ein Stück bleibt halt übrig für ihn. Okay. Der Rest ist dann schon weg. Nee, und morgen, ja, Kiezen, ne? Wetter wird ja gut,
1: Kiezen, vielleicht Kiezen, draußen, Kiezen. Balkon. Ja, wenn man Patrick kennt, weiß er, dass der auf Kiez unterwegs ist. Ja,
0: was ist bei dir angesagt?
1: Tatsächlich hat die Cousine von meiner Frau sich jetzt ein Grundstück gepachtet, irgendwo in Schleswig-Holstein, mit einem kleinen Teich und einem Wäldchen und so. Und das will sie so ein bisschen frisch machen, eine kleine Rückzugsoase. Und da fahren wir das erste Mal alle hin und gucken mal, wie das da ist. Als ob man da auch baden kann.
0: Da bist du ja auch der richtige Ansprechpartner. Also Greenkeeper richtig, in eurem Hundeverein. Dann, ne?
1: Richtig, richtig gut, dass du ansprichst. Da muss ich heute auch noch mal hinrasen gehen. Da kann ich dann natürlich schon mal so ein bisschen sagen, wie man da so alte Sträucher entfernt und so.
0: Das ist ein Elektrorasenmäher, ne? Also wo du drauf sitzt? So
1: ein Aufsitzrasen, ja.
0: Fährst du mit dem dann auch direkt nach Schleswig-Holstein in den Wald und machst da einmal alles platt?
1: Ja, dann bin ich in 3 Tagen da.
0: Super. Also wenn ihr einen langsam fahrenden Rasenmäher auf der Autobahn seht, einmal winken, das ist Richard.
1: Genau.
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4: Ach, Gott sei Dank sagst du nicht Patrick.
3: Nee, das mache ich woanders nur. Nee, es geht tatsächlich um heiße Dinge, Blitze und Sonne. Was ist heißer? Das möchte ich gleich von euch wissen bei einer neuen Runde Fakt oder Fake.
4: Ja, Patrick hat zwei Behauptungen. Wir müssen raten, stimmen die oder sind die nur ausgedacht? Und das Ganze geht hier auch schon los. Direkt nach Where's My Husband von Ray. Und das ist BTS mit Swim. 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

0: hat da wieder zwei Behauptungen. Wir müssen raten, stimmen die oder sind die nur ausgedacht? Und dazu Pascal gerade mit im Studio.
1: Guten Morgen.
2: Wir sind zurück im Sommer. Und so, manchmal gibt es auch ein schönes Sommergewitter. Das liebe ich persönlich sehr. Mhm. Meine Behauptung dazu, Blitze sind heißer als die Sonne. Ist das ein Fakt oder Fake?
1: Oh, das ist eine wirklich sehr schwierige Frage. Ich glaube aber, die Sonne ist ja unendlich heiß. Ich glaube, das kann man gar nicht richtig messen, weil sie so unfassbar heiß ist. So ein Blitz könnte ich mir aber nicht vorstellen. Ist am Ende ja auch nur ein Strom quasi. Mhm. Und deswegen glaube ich, das ist ein Fake.
0: Ich glaube ja, also Blitz kannst du ja auch überleben, wenn du vom Blitz getroffen wirst.
1: Das stimmt.
0: Mhm. Und ich glaube, die Sonne ist wirklich, da verpuffst du ja schon direkt, wenn du da, glaube ich, nur in die Nähe kommst.
1: Ja.
0: Ich sag, das ist nicht, das ist auch ein Fake, das glaube ich.
2: Sind Blitze heißer als die Sonne? Das ist ein
3: Fake.
2: Ja, ein Blitz hat schon so über 30.000 Grad tatsächlich. Das ist auf jeden Fall heißer als die Oberfläche der Sonne.
0: Okay.
2: In der Sonne drin sind es aber 15 Millionen Grad.
0: Alter,
1: das
0: okay.
1: Ist, das ist
2: da ist dein Steak in einer Sekunde durch, wenn du es da brutzelst. Dann sind wir in Europa, das Land, wo die Leute am längsten krank im Job ausfallen. Ist das ein Fakt oder ein Fake?
1: Na, wenn es nach Friedrich Merz geht, würde ich sagen, ja. Die Frage ist aber, ob er jetzt recht hat oder nicht.
2: Vielleicht ist es seine Studie.
1: Vielleicht ist es seine Studie. Ehrlicherweise kann ich es mir nicht vorstellen, weil ich glaube, dass wir schon auch häufig zur Arbeit gehen und auch häufig mal krank zur Arbeit gehen und man immer nur das Gefühl hat, dass das nicht so ist. Deswegen sage ich, es ist ein Fake.
0: Ich könnte mir das schon vorstellen, gerade Deutschland auch mit dem Gesundheitssystem. Das können sich, glaube ich, Leute in anderen Ländern nicht so ganz erlauben dann. Dann kriegst du wahrscheinlich schon kein Geld nach dem ersten Tag. Und ich könnte mir schon vorstellen, dass wir da auch ganz gern... Nee, also ich will jetzt nicht Merz da in die Taschen spielen oder so. Ich finde schon, wenn man krank ist, sollte man zu Hause bleiben. Aber ich glaube, können sich andere Länder einfach nicht so leisten. Ich sage, das ist ein Fakt.
2: Sind wir in Europa wirklich das Land, wo die Leute am längsten krank im Job ausfallen? Das ist ein
3: Fake.
2: Wir sind im Schnitt so 3,5 Wochen krank, sagt eine neue Studie. Damit sind wir auf Platz 7 in Europa. Die Top 3 Länder sind Spanien, Finnland und Norwegen. Da ist man sogar 6 Wochen im Jahr krank.
1: 3,5 Wochen finde ich aber auch geisteskrank viel.

0: gut.
1: In Deutschland.
0: Also wenn ich mir hier mal so in der Runde gucke.
1: Ja.
2: Ich würde sagen, das kommt hier.
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Ja, und jetzt wird's, ich würde mal sagen, lateinamerikanisch, denn es gibt Musik von Alok. Das ist ja ein brasilianischer DJ. Der hat sich einfach mal Verstärkung geholt von J-Lo. Jennifer Lopez hat anscheinend wieder richtig Bock, Musik zu machen. Sie hat ja schon den ein oder anderen Hit in der letzten Zeit rausgehauen, immer gerne auch mal mit DJs. Und jetzt die neue Nummer, die klingt auch richtig gut. Die macht richtig Bock auf lange Sommernächte. Wir hören einfach mal rein. Das ist Alok mit Jennifer Lopez. Everything's Fine heißt die Nummer. Und die gibt's jetzt hier bei Energy. 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
3: Es ist 6 Uhr.
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3: So, gucken wir mal aufs Wetter hier pünktlich zum Wochenendstart. 14 Grad aktuell, ist ganz nett. Aktuell der Himmel noch bewölkt. Bald kommt aber schon die Sonne raus und die begleitet uns den ganzen Tag. Das wird richtig schön. Bis zu 26 Grad sind dann am Nachmittag drin.
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3: Ja, da war ja was. Jetzt darfst du
6: dich. Vorsicht auf der A23 Richtung Heide. Zwischen Halstenbek-Kruppunder und Halstenbek-Rellingen liegt eine Schaufel. Und ab heute bis zum 12. Juli ist die U1 zwischen Ochsenzoll und Ohlsdorf gesperrt. Es fahren aber Ersatzbusse. Das ist, was ich für euch habe. Wenn ihr noch was seht, sagt gerne Bescheid. Ihr könnt entweder eine WhatsApp schicken oder durchrufen. Die Nummer ist 040 48 001 97 1. Eine gute und sichere Fahrt wünsche ich euch. Und alles weitere gibt es natürlich von Pascal.
3: Guten Morgen.
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0: Ja, die nächste Großveranstaltung auf uns, da finden nämlich hier in Hamburg der Triathlon statt. Was erwartet uns da?
1: Ein wirklich großes Event, muss man sagen. 13.000 TeilnehmerInnen werden am Wochenende bei uns erwartet. Und bei diesem World Triathlon werden auch immer die Sprint- und Staffel-Weltmeisterschaften ausgetragen. Deswegen gibt es neben dem Open Race auch ein Pro Race. Geschwommen wird in der Alster, danach geht es auf dem Fahrradrundkurs durch die Hafen City in Richtung Altona und wieder zurück. Und beim Laufen gibt es auch einen Rundkurs um die Außenalster. Sportsenator Andi Grote hat uns sein persönliches Highlight an diesem Wochenende auch nochmal verraten.
2: Mein Highlight ist schon eigentlich die Mixed-Team-WM, also der Staffel-Wettkampf, wo wir in den letzten Jahren auch mit der deutschen Mannschaft immer tolle Ergebnisse hatten. Und ich werde in diesem Jahr natürlich ein starkes Auge auf Para-Triathlon-Weltserie werfen. Das ist auch ein großartiges Event.
1: Rund um die Innenstadt kann es deswegen in den nächsten Tagen zu erheblichen Einschränkungen kommen. Dann wird das BAföG endlich angehoben, aber erst später als eigentlich mal geplant. Erst nächstes Jahr im Wintersemester steigt die Wohnkostenpauschale. Und auch da erstmal nur auf knapp über 500 Euro im Monat. Erst im Sommersemester 2029 wird dann so viel gezahlt, wie die Leute in der Grundsicherung bekommen. Ab dann wird alle 2 Jahre gegengecheckt, ob die Kohle noch reicht. Und dann wird heute der vollste Tag am Hamburger Flughafen. Wer vielleicht am Gardasee in Italien Urlaub machen will, sollte am besten keinen Ball dabei haben. Ist in einigen Abschnitten am See nämlich jetzt verboten. Da haben wohl zuletzt einfach immer zu viele Leute Fußball oder Basketball gespielt und das dann sehr, sehr ernst genommen. Deswegen sind die Bälle auch mit voller Wucht durch die Massen geflogen.
0: Mein Gott.
1: Da wäre einfach das Verletzungsrisiko viel zu groß. Man hat nochmal darauf hingewiesen, gibt halt auch extra Sportflächen. Da kann man dann ja hin, Ball spielen möchte.
0: Wenn ich halt so einen harten Schuss habe, was kann ich dafür?
1: Ja, Mensch.
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0: Ja, Leute, was bestellen wir denn beim Fußballgucken am liebsten? Gibt eine neue Studie und ich sag schon mal, so viel Pizza ist es nicht.
3: Was?
0: Nee.
3: Okay, das überrascht mich ein bisschen. Gucken wir gleich mal rein in diese Studie hier für Hamburg. Direkt nach Holly Humberstone mit To Love Somebody. Und jetzt erstmal gute Musik von Harrison.
0: Genau, All the Things She Said bei uns. Guten Morgen.

0: Energy läuft bei euch. Schönes Wachwerden. Am Freitagmorgen, 10 nach 6 gleich.
1: So, Uber Eats hat eine Statistik rausgebracht, wie das jetzt hier bei der WM bei uns beim Bestellen lief. Mhm. Und zwar sehr, sehr gut. Während den Deutschlandspielen ist die Anzahl der Essensbestellungen nach oben geschossen. Oh. Es gab da zum Beispiel auch ein Plus von 40,5%. 42,4% sogar bei uns in Hamburg. Hm. Und zwar vor allem auch das große Frustessen gab es am 29. Juni, als Deutschland rausgeflogen ist.
0: Ach ja, das war ein schwarzer Tag.
1: Jetzt natürlich die große Frage, was haben wir am liebsten bestellt? Und zwar ist Pizza da nur auf Platz 2, gefolgt von Kebab auf Platz 3. Auf Platz 1 am liebsten haben wir beim Fußball gucken. Trommelwirbel. Burger bestellt.
0: Ah,
1: finde ich so ein bisschen zum Bestellen ehrlich gesagt nicht so geil. Nee. Gerade auch so Burger mit Pommes, die kommen nicht geil an, muss man sagen. Die isst du lieber im Restaurant, da so eine Pizza im Karton, die kommt schon so an, wie du sie brauchst. Aber die Burger, die werden einfach nur labbrig und weich und die Pommes, die kann man auch nicht mehr genießen.
0: Das stimmt. Aber ich finde, es gibt einen Burgerland, der kriegt das relativ gut hin. Ich möchte jetzt keine Schleichwerbung machen.
1: Mhm. Das ist mir dann gleich.
0: Ja. Genau, kleiner Tipp gleich auf Air. Nee, aber ich finde auch Burger, das ist doch kein typisches Fußballessen, oder?
1: Ach, ich weiß nicht, da hast du eine Hand frei vielleicht noch und kannst jubeln mit der anderen. Ja, vorbei bei Pizza auch, ne?
0: Ja.
1: Also übrigens, die größte Einzelbestellung, die ging schon am 14. Juni bei Uber Eats rein. Und zwar anatolische Spezialitäten vom Holzkohlegrill.

0: im Wert von 298,73 Euro bei einem Laden in St. Georg.
1: Boah, da hat einer Hunger. Ja. Sag mal so, das ist bei mir ein normaler Dienstrahmen. Aber okay.
0: Patrick, was tust du?
1: Vielleicht. Gerade haben wir geguckt, wir ja eher dann so mit Burger und Pizza und so ein bisschen mehr Fastfood, ein bisschen mehr ungesund.
0: Lecker, lecker.
1: Ja, aber es gibt tatsächlich auch Städte, die sind da irgendwie gesünder reingegangen. Mhm. Köln zum Beispiel, der höchste Anteil an gesunden Bestellungen mit Salaten, vegetarischen und veganen Gerichten. Leute, da sage ich ja nur...
2: Nee, bar, ekelhaft, ey.
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0: Entspannten Freitagmorgen mit NRG, 6.16 Uhr und 14 Grad bei uns in Hamburg.
1: Und jetzt sagt jetzt mit beinahe Runde Stadtland Energy. Heute ist Tag der Entscheidung. Heute ist Freitag. Es entscheidet sich, wer sichert sich das Dinner für zwei Personen bei Mr. Cow in der City diese Woche. Die haben auch Läden zum Beispiel noch in Barmbek oder in Langenhorn. Und da könnt ihr auch jetzt die WM-Spiele noch gucken, wenn die denn da zu den Öffnungszeiten gespielt werden. Und eure Tickets oder euer Dinner gleich nach Coldplay.

0: 6.20 Uhr.
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2: Spielen wir heute Morgen mal eine Runde mit Dennis aus Niedorf. Guten Morgen.
3: Moin, ihr beiden.
0: Wir drücken jetzt hier auf den Buchstabengenerator, der spuckt den Buchstaben aus und mit dem geht's rein in die Stadt, Land, Energy Kategorien, okay?
3: Alles klar.
4: Das Harvey Hamburg.
0: Heiligen Geist,
4: Mensch.
0: Ja, gibt's ja einiges, was mit H beginnt. Solltet ihr vielleicht in die Karten spielen? Du bräuchtest mindestens 8.

0: Fachbegriffe. Alexei liegt mit 7 vorne und es geht um was? Um ja, ein leckeres koreanisches Barbecue.
1: Oh, noch nie gegessen.
0: Ja, wird mal Zeit. Es geht los mit einer Stadt mit H.
1: Hamburg.
0: Ein Land mit H.
1: Honduras.
0: Etwas im Freibad mit H.
1: Hochsitz.
0: Ein Insekt mit H.
1: Wie bitte?
0: Ein Insekt mit H.
1: Hummel.
0: Etwas in Hamburg mit H.
1: Hafen.
0: Ein Sänger oder eine Sängerin mit H.
1: Weiter.
0: Ein Körperteil mit H.
1: Hals.
0: Etwas Weißes mit H.
1: Hengst.
0: Ein Kündigungsgrund mit H. Zeit ist ab. Patrick, hast du
2: mitgezählt? Dennis, es war hochspannend mit dir. Es waren leider nur 7 Begriffe. Einer hat dir gefehlt zum Bonn-Sieg.
3: Ach, das gibt's doch nicht, Dennis.
1: Glückwunsch an Alexei.
0: Ja. Sagen wir alle. Verlierer, Verlierer. Sehr schön. Alexei freut sich. Der gewinnt das Dinner für 2 Personen bei Mr. Kao in der City. Guten Appetit. Und Dennis, vielleicht nimmt er dich ja mal mit.
2: Genau. Ich gehe mit schön gerne.
0: Mach's gut, dir ein schönes Wochenende.
1: Euch auch. Ciao, ciao.
2: Ja, Glückwunsch von uns an Alexei. Und wenn ihr auch mal Bock habt auf einen geilen Gewinn hier bei Stadtland Energy, dann am besten jetzt schon mal anmelden für die nächste Woche. Da spielen wir das natürlich auch wieder. Montag 20:06, 040 48 001 97 1. Jetzt eine WhatsApp schicken.

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2: Schönen Freitagmorgen, Patrick und Richie sind hier. Energy Morgen läuft.
3: Ja, Pietro Lombardi hat jetzt mal sich wieder was geleistet.
2: Nein.
3: Er hat nämlich in seinem Podcast mit Oliver Pocher erzählt, dass er letztens nach Malle geflogen ist. Dort hatte er wohl im Megapark einen Auftritt. Und im Flieger hat er dann seine Bauchtasche vergessen.
2: Das
3: ist so eine Umhängetasche, ne? Und meinte, er war unbequem, Flieger, ja, hat die vergessen. Megapark ist ihm das dann aufgefallen. Blöd nur, dass da ein bisschen Geld drin war. 3000 Euro in bar hat er da einfach mit rum, trägt er mit sich rum, also mehr als jeder Bankautomat, das hat Oliver Pocher auch gesagt. Dann war der Schock natürlich groß, da waren auch noch Ausweisdokumente drin, Bankkarten und Versicherungsdokumente und so weiter. War alles ein bisschen ärgerlich, aber Glück. Das Glück ist mit den Dummen, ne? Da hat sich dann schon sein Management bei ihm gemeldet, kurz darauf, und die haben gesagt, hier, die Flug-Airline hat dein Bauchbeutel da gefunden und zum Fundbüro gebracht.
2: Ja, dann mal hoch auf die Stewardess. Vielen Dank für diese Ehrlichkeit.
3: Ja, ja.
2: Was ich mir jetzt, also erstmal natürlich müssen wir sagen, First World Problems an der Stelle. Mhm. Das haben wir leider nicht. Dieses Pech, dass wir da 3000 Euro verlieren. Was ich mir natürlich frage, warum hatte er schon vor dem Auftritt 3000 Euro? Muss er dafür zahlen, dass er im Megapark auftreten darf?
3: Ich denke, die Frage können wir uns so beantworten, oder?
2: Ja, bei uns läuft er gleich. Natürlich nicht. Wir haben gute Musik. Kygo, Khaled und Griffin gibt's nach dem Update mit Save My Love.
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2: Es ist 6.30 Uhr.
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2: So, wir blicken mal kurz in den Himmel. Ja, da sind noch ein paar Wolken am Start, aber die Sonne, die macht sich schon ready. Die zieht sich gerade an, restauriert sich und dann ist sie gleich am Start für uns. Beschert uns aktuell noch 14 Grad, später dann aber bis zu 26 Grad. Dann noch kurz der Ausblick aufs Wochenende. Morgen und Sonntag ganz, ganz, ganz viel Sonne den ganzen Tag über bis zu 28 Grad. Leute, kurze Hose.
3: Herrlich.
2: Oder gar keine.
3: Ja, nee, du drückst gerade ab, ne? Nee, drück nochmal schnell.
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1: Muss auch alles seine Richtigkeit hier haben.
2: Natürlich.
1: Jetzt bitte ich auf den Straßen. Vorsicht bitte hier auf der A1 Hamburg Richtung Bremen. Zwischen Stillhorn und Harburg steht gerade ein kaputtes Auto. Und dann noch für alle, die mit den Öffis unterwegs sind, die S3 und S5 fährt so wie gestern schon nicht zwischen Wilhelmsburg und Hammerbrook. Stattdessen fahren da Busse. Das Ganze begleitet uns auch noch eine Woche. Ein bisschen mehr als eine Woche. Wenn ihr sonst noch was habt, sagt Bescheid. Die Nummer ist 05.

0: Über den Deichtortunnel, die Willy-Brandt-Straße und im Norden über die Kennedy-Brücke, die Alster-Glacis und den Theodor-Heuss-Platz umfahren. Heute Abend geht's mit den Sperrungen nämlich los. Da wird ab 22 Uhr erstmal der Wallring-Tunnel gesperrt. Morgen und übermorgen ist tagsüber dann auch die Lombardsbrücke nicht befahrbar. Und dann gibt es natürlich auch noch Sperrungen am Hafenrand und an der westlichen Außenalster. Wer Fragen zum Verkehr hat, kann sich bei der Hotline vom Veranstalter melden. Martin Engelhardt ist Präsident vom Hamburger Triathlonverein und der hat uns erzählt, wie viele Leute denn bei diesem Event wirklich erwartet werden.
1: Also ungefähr 13.000 Teilnehmer, die wir also hier für den Triathlonsport begeistern konnten. Zuschauer rechnen wir mit an den Strecken mit insgesamt über 100.000 Zuschauerinnen und Zuschauern. Also es ist schon eines der ganz großen Events in Deutschland.
0: Morgen findet dann erstmal der World Triathlon Championship statt. Am Sonntag geht es dann um den Mixed Relay Weltmeistertitel. Dann hat man beim Autokonzern Volkswagen jetzt einen sogenannten Zukunftsplan. Man hat aber noch nicht öffentlich verraten, was das genau heißen soll. So viel ist aber klar, viele Modelle sollen rausfliegen und man wird nicht mehr so viele Ausstattungsvarianten haben. Viele Beschäftigten befürchten, dass ja aber auch viele Stellen gestrichen werden und gleich 4 Werke bei uns in Deutschland könnten geschlossen werden. Und der Europäische Gerichtshof hat jetzt entschieden, das Widerrufsrecht gilt auch für Streaming-Abos. Viele Streaming-Dienste wie zum Beispiel Netflix, Apple TV, Magenta TV und Sky haben den gesetzlichen Widerruf bisher einfach ausgeschlossen. Das geht so aber nicht. Man muss als Kunde das Abo auch zum Beispiel nach einer Woche widerrufen können. Wer sich jetzt freut und sagt, na dann binge ich halt das Wochenende einfach mal meine Lieblingsserie durch und kündige danach wieder. Ganz so einfach ist's nicht. Die Dienste können nämlich eine Entschädigung verlangen.
2: Da kurz ein Funkeln in Richies Augen gesehen.
3: Ja, aber danke für die Ernüchterung.
2: Weg ist es.
4: Ja, sehr gerne. 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
2: Wir, ja. Kurz vergessen, wer hier eigentlich moderiert. Tickets für ein Festival?
3: Ja.
2: Hat da jemand Bock drauf?
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2: Vorher Michael Patrick Kelly und jetzt Kygo und Khaled und Griffin, Save My Love.

0: Freitagmorgen, 6.41 Uhr, jetzt gibt's Geschenke.
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0: Ja, komm, pünktlich zum Wochenende haben wir die Spendierhosen an. Mhm. 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Juli. 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
2: Ja, ihr meldet euch an über die Energy App und wir rufen euch dann zurück. Florentine hat sich angemeldet.

0: gemeldet. Hast du diesen Sommer schon was Schönes vor?
1: Ja, so die ein oder anderen Trips. Ja. Aber kein großer Urlaub.
2: Kein großer Urlaub? Schon irgendwie ein Festival im Blick?
1: Ich war jetzt letzte Woche auf der Ruhr in Love.
0: Mhm.
1: Und nö, sonst ist diesen Sommer noch nicht, sind noch nicht so viele Festivals geplant.
3: Ja, bei uns in der brandneuen Energy App hast du ja gesagt, dass du Bock auf das ein oder andere Festival hättest. Unter anderem auch das Strandgut. Das ist ja jetzt schon am 25. Juli mit dabei. Zum Beispiel alle Farben. Und meine liebe Florentine, wer sich anmeldet, der wird natürlich von uns belohnt. Du bist dabei beim Strandgut, das Elektrofestival präsentiert von Energy.
1: Ja, sehr cool. Vielen Dank.
2: Du bist schon ein bisschen Festival erfahren. Erzähl mal, was findest du an Festivals ja, so besonders?
1: Naja, ich finde halt einfach diese Atmosphäre. Also alle haben gute Stimmung mit der Musik, wenn hoffentlich gutes Wetter ist. Ja, einfach diese ausgelassene Stimmung und dieses Festival-Feeling. Ich finde, das kann man gar nicht so richtig beschreiben. Das muss man eigentlich erleben.
2: Das muss man erleben, sehr gut. Also sagst du, alle sollen sich mal schön registrieren jetzt noch über die Energy-App?
1: Ja, auf jeden Fall.
2: Okay, lohnt sich, ne?
1: Ja, klar.
3: So, das, was Florentine sagt, habt ihr gehört, ne?
0: Mhm.
3: Jetzt mal schön schnell reinswipen, anmelden für den Energy-Festival-Sommer. Und in der Zwischenzeit gibt es von uns natürlich gute Musik zur Untermalung. Teddy Swims, Mr. Know It All. 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

0: Ihr hört Energy am Morgen. Schön, dass ihr mit dabei seid.
1: 2003 war es, da sind die Black Eyed Peas ins Studio gegangen mit einem Special Guest, was viele aber gar nicht wissen, dass der bei diesem Song hier dabei ist. Where is the Love ist der Song. Und wer singt den Refrain? Kein geringerer als Justin Timberlake.
0: Nein!
1: Der Justin Timberlake. Hört
0: wow.
1: Mal genau hin, jetzt in diesem Song.

0: Guten Morgen, ihr Energy am Morgen mit mir, Richie und Patrick. Gleich noch Olivia Dean, so easy.
1: Und jetzt gibt's endlich Sport für alle, und zwar wirklich alle. Jetzt am Wochenende startet ein richtiges Sport-Highlight hier bei uns in Hamburg. Der Hamburg Triathlon geht morgen los. Über 13.000 SportlerInnen heißen sie, treten diesmal an. Und über 100.000 BesucherInnen werden am Streckenrand erwartet. Und dieses Jahr gibt es ein ganz besonderes Highlight und eine Premiere. Denn zum ersten Mal kommt die Para-World Series nach Hamburg. Das heißt, Menschen mit Beeinträchtigung starten beim Triathlon. Unter anderem auch einige HamburgerInnen. Und das ist doch wirklich mal ein tolles Zeichen. Ein Triathlon für alle. Mhm. Unser Sportsenator Andi Grote ist auch großer Fan und freut sich schon sehr darauf. Und auch wir freuen uns riesig auf dieses erstmalige Ereignis hier in Hamburg und wünschen natürlich allen TeilnehmerInnen gutes Gelingen.
0: Yay! Und dann müssen wir noch über die italienische Flusskrabbe sprechen.
1: Natürlich.
0: Ja, das ist die einzige Süßwasserkrabbe, die es in Italien gab. Und seit etwa 30 Jahren ist die kaum noch vorgekommen. Sie galt quasi als ausgerottet. Jetzt aber haben Taucher wieder welche gesichtet im Gardasee. Und das gibt richtig Hoffnung, dass Tourismus und Umweltschutz eben doch zusammen funktionieren können. Ja, und das ist nicht nur gut für die Tierwelt, sondern auch für uns, denn es zeigt, dass im Gardasee eine hervorragende Wasserqualität herrscht.
1: Yay!
0: Also Patrick, der nächste Italienurlaub ist wohl gebucht, oder?
1: Tatsächlich, ich war das, der sie entdeckt hat wieder.
0: Ach!
1: Ja, ich war gestern kurz da. Das Blöde ist nur, sie hat mich leider in den großen Zeh gestanden. Könntest du dir das vielleicht einmal angucken? Warte, ich zieh mal kurz Schuh und Socke aus.
0: Oh, nee, lass. Also deswegen stinkt das hier auch
1: ja,
0: so, oder
1: leider.
0: Was?
1: Leider.

0: Ach, so kann es sich arbeiten lassen. Sagt man das so? Ist das deutsch gewesen? Ich glaube nicht.
1: Nur so halb.
0: Also Freitagsstimmung hier schon bei uns im Studio. Füße liegen oben.
1: Sag mal, was ist das denn?
0: Einen schönen Stuhl nach hinten gelegt. Also das ist eine ganz neue Technik, die ich hier entwickelt habe, um hier zu sitzen. Das musst du auch mal machen. Nee. Patrick, empfehle ich dir. Schönen guten Morgen, ihr seid bei Energy. Hier gibt's immer die besten neuen Hits.
1: Aber ihr könnt es ja machen, wenn ihr gleich auch ins Büro müsst heute nochmal oder ihr genießt den Freitag zu Hause.
0: Ja, das oder
1: natürlich noch besser.
0: Homeoffice, da stört es auch keinen, wenn ihr die Füße hochlegt. Dazu gibt's hier gleich Bibi Rexha mit New Religion.
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1: Es ist 7 Uhr.
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1: Der Freitag beginnt für uns alle hier mit 14 Grad. Aktuell noch ein bisschen bewölkt, aber die Sonne steht in den Startlöchern. Die kommt bald raus und beschert uns einen richtig schönen Start ins Wochenende. Bis zu 26 Grad sind drin, Freunde. Und kurz Ausblick aufs Wochenende. Samstag und Sonntag auch ganz viel Sonne. Bis zu 28 Grad.
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0: Wir schauen auf die Straßen. Hier bitte aufpassen auf der A7 Flensburg Richtung Hamburg. Zwischen Bahrenfeld und Othmarschen steht gerade ein kaputtes Auto. Und dann gibt es heute noch Einschränkungen bei der U1. Pascal deswegen mit dem Studio.
19: Guten Morgen.
0: Soll jetzt 13 Wochen gebaut werden da, ne?
19: Und zwar rund um die Haltestelle Ohlsdorf. Da soll der Bahnsteig komplett erneuert werden. Die angrenzenden U-Bahn-Brücke über die Alsterdorfer Straße muss auch neu gebaut werden. Und es wird der Umstieg von der U1 zur U5 in der Sengelmannstraße vorbereitet. Die erste Sperrung hat heute Morgen begonnen. Bis Sonntag fahren jetzt zwischen Ochsenzoll und Ohlsdorf keine Bahn. Ein Ersatzverkehr mit Bussen ist aber eingerichtet. Ab Montag geht's dann aber so richtig los. Dann fahren nämlich zwischen Fuhlsbüttel Nord und Lattenkamp keine Bahn mehr. Da gibt es auch einen Ersatzverkehr.

0: Der hält dann aber nicht Langhorn-Markt und nicht Lattenkamp. Je nach Verkehrslage kann sich da die Fahrzeit um 20 Minuten verlängern. Die S-Bahn ist in der gesamten Bauzeit aber nicht betroffen. Die fährt ganz regulär zum Airport. Dann hat das Statistische Amt für Hamburg jetzt veröffentlicht, dass am Stichtag 31. Dezember 2025 knapp 1.870.000 Menschen in Hamburg gelebt haben. Im Vergleich zu 2024 ist das minimal mehr, so 0,4% mehr. Das Plus ergibt sich aber insbesondere durch ein Plus bei den Zuzügen. Da gab es nämlich deutlich mehr als bei den Wegzügen. Und im letzten Jahr sind auch ziemlich genau gleich viele Babys auf die Welt gekommen, wie Menschen gestorben sind. Und bei der Fußball-WM ist jetzt das erste Team im Halbfinale. Frankreich hat gegen Marokko mit 2:0 gewonnen. Heute Abend geht es dann weiter mit dem aktuellen Viertelfinale bei Spanien gegen Belgien. Das geht um 21 Uhr los und wird beim ZDF und Magenta TV gezeigt. Morgen Abend und in der Nacht zu Sonntag gibt es dann noch die zwei Spiele Norwegen gegen England und Argentinien gegen die Schweiz.
1: Danke dir.
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1: Ich sehe was, was du nicht siehst, und das ist rot.
5: Ja, definitiv unser Logo, das hier überall hängt.
1: Ja, richtig. 1000 Punkte für dich.
5: Nice, geil. Ja, das sind so Spiele, die man gerne mal auch auf langen Autofahrten spielt. Ne? Mhm. Und es sind Ferien, da hat man vielleicht die ein oder andere lange Autofahrt. Und deswegen sprechen wir heute mal drüber. Was kann man noch alles so zocken im Auto? Klären wir gleich.
1: Nach Miles Smith mit Drive Safe und jetzt Bibi Rex, aber für euch.

0: Guten Morgen, ihr hört Energy am Morgen. Gleich noch Leonie und Callum Scott mit Stay.
1: So, Ferienzeit ist natürlich auch oft Autozeit. Viele fahren ja in den Urlaub, man muss ja nicht immer fliegen. Mhm. Schön mit dem Auto, mit der Family, mit Friends, dann ist das Auto auch schnell rappelvoll mit so 3, 4, 5, 6 Leuten. Was macht man, um sich die Zeit zu vertreiben? Man spielt was, so wie früher, so wie wir das noch gemacht haben in unserer Kindheit. Mhm. Aber da gibt es ja so viele Spiele. Wir sind mal so ein bisschen durchgegangen. Was hatten wir damals
0: so? So Klassiker natürlich, haben wir eben schon, ich sehe was du nicht siehst, ja, eine wichtige Regel klar dabei, aber dass nur Dinge gelten, die im Auto sind. Ne? Also sonst fährt man ja dran vorbei. Mhm. Und bitte den Fahrer oder die Fahrerin vielleicht nicht ganz so doll involvieren, sonst sieht man bald nur noch irgendwie den Baum, um den man sich gewickelt hat.
1: Schön. Ich hatte früher so ein 4-in-1 Spielerset, so ein kleines Holz quadrate Ding mit Mensch ärgere dich nicht, das war dabei. Und noch so 3 andere Spiele, für die war ich aber zu dumm. Ich weiß auch gar nicht mehr, was das war. Irgendwas Mahjong oder so, keine Ahnung. Und ich hatte ja auch keine Freunde, deshalb habe ich dann, Mensch, ärgere dich nicht, gegen mich selbst gespielt.
0: Oh nein, nee. Oh nein, du warst ja auch Einzelkind, ne?
1: Ja, gut, genau.
0: Da hatte ich mit 2 Schwestern natürlich bessere Karten. Wir haben auch ganz gerne Wörterkette gespielt, also man muss immer wieder so ein Wort sagen, das mit den Buchstaben anfängt, mit dem das vorherige aufgehört hat.
1: Oh Gott.
0: Vogel, Löwe, Eimer, zum Beispiel Rasen und so weiter. Wird natürlich schwieriger, wenn man so in Kategorien spielt, wie man darf nur Tiere sagen oder nur Möbelstücke und so weiter. Oder man spielt in zusammenhängenden, mit zusammenhängenden Wörtern, wie zum Beispiel Haustür, Tür, Rahmen, Rahmen, Programm.
1: Programm, Zeitschrift.
0: Ja, genau, so. Du hast es verstanden.
1: Ja, Mensch.
0: Mhm.
1: Respekt. Ich finde aber auch so neue Spiele ganz gut. Imposter mag ich sehr. Gab es zu unserer Kindheit ja noch nicht in den 80ern damals. Aber mit

0: Mittlerweile, glaube ich, ist sowas auch richtig geil. Gibt es ja auch als App fürs Handy. Ich habe das letztens im Zug gespielt mit zwei Freunden. Das war richtig gut und ich glaube, das funktioniert im Auto auch.
1: Da kriegen dann irgendwie so fünf Leute ein Wort und einer hat nur so das Imposter draufstehen und muss dann raten, was die anderen wohl für
0: Genau, und er darf halt nicht als Imposter erkannt werden, ja, sondern ja, er muss bestmöglich sagen oder so tun, als wüsste er, was das Wort ist.
1: Ja.
0: Und dann müssen die anderen irgendwie herausfinden, wer ist denn der Imposter.
1: Ja, auch cooles Spiel. Aber was spielt ihr denn bei langen Autofahrten irgendwie mit Freunden, Familie und Co.? Oder was habt ihr früher immer gespielt? Vielleicht ja auch mal irgendwie was jetzt nicht so Standard ist. 040 48 00 17 und 901. Her mit euren Sprachnachrichten und dann verkürzen wir uns alle gemeinsam mal die Autofahrt.
0: Oh yes, wir freuen uns.

0: Guten Morgen am Freitag, 7.15 Uhr haben wir es ja schon. Gleich eine schöne Nummer noch von Coldplay und Avicii, Sky Full of Stars bei uns.
1: Und ihr macht euch jetzt Festival-Tickets klar beim Hamburg Battle. Unter anderem kommt David Puentes. I'm looking for the peace in the pieces. Zum Beats and Waves Festival in Kühlungsborn. Ganz viele EDM-Stars sind mit am Start und ihr vielleicht auch. Ist schön, ein Festival mit Strand- und Sommerfeeling. Camping gibt's auch inklusive. Also wenn ihr sagt, so am 31. Juli bis zum 2. August, ja, da würde ich gerne ein Festival mitmachen. Zockt mit nach Coldplay.

0: Morgen. Energy ist an. Schön, dass ihr mit dabei seid.
1: Schön, dass wir so einen Song spielen.
0: Ja, herrlich. 7:20 Uhr haben wir es. Guten Morgen.
1: Ach komm, bis zur letzten Sekunde nutzen wir den aus.
0: Gleich gibt's doch Nico Santos mit Optimist. Vorher mit gezockt.
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1: Und das machen wir heute Morgen natürlich mit Amina aus Hummelsbüttel. Hallo.
3: Guten Morgen.
0: Gegen wen möchtest du antreten? Gegen mich, Richie, oder gegen Patrick?
3: Gegen Richie.
1: Okay. Dann stelle ich euch jetzt eine Minute lang Fragen. Wenn ihr richtig antwortet, ist der oder die andere dran. Wer nach 60 Sekunden die letzte Frage richtig beantwortet hat, der oder die hat gewonnen. Amina, du darfst entscheiden.
3: Ja. Darf ich weiter sagen?
1: Du darfst alles sagen. Du darfst auch weiter sagen.
3: Super.
1: Wenn du was Falsches sagst, bist du aber nochmal dran. Das auch nochmal kurz zur Info.
3: Ja.
1: Und du darfst jetzt auch noch entscheiden, wer anfängt. Du oder Richie?
3: Richie.
1: Okay. Na gut, Richie. Heute hat der Sportler Mario Gomez Geburtstag. Aus welcher Sportart kennen wir ihn denn?
0: Fußball.
1: Korrekt, Amina. Auch die Schauspielerin Sofia Vergara hat Geburtstag. Seit längerem ist sie Teil der Jury von America's Got Talent. Wie heißt die Sendung denn in Deutschland?
3: Das Supertalent?
1: Richtig, Richie. Heute ist Tag des Cocktails Pina Colada. Der Cocktail besteht unter anderem aus dem Saft aus einer gelben Frucht. Welche Frucht ist das?
0: Ananas.
1: Naja, Amina, außerdem ist heute Ehrentag der Autosammler. Welchen Zusatzbuchstaben auf dem Kennzeichen haben Oldtimer in Deutschland?
3: H.
1: Richtig, Richie. Aktuell findet das Airbeat One statt, genauer gesagt in Neustadt-Glewe. In welchem Bundesland ist das?
0: Das müsste Mecklenburg-Vorpommern sein.
1: Ja, Amina, bei uns in Hamburg startet morgen dann auch der Triathlon. Mit welcher Disziplin beginnt der Wettbewerb? Schwimmen, Radfahren oder Laufen?
3: Radfahren.
1: Nee, schwimmen. Am 25. Juli kommt die neue Staffel von Kaulitz und Kaulitz über die Zwillinge Tom und Bill Kaulitz. Wie heißt die Band, in der sie sind, Amina?
3: Tokyo Hotel.
1: Das ist richtig. Und Richie, die Zeit ist leider vorbei.
0: Ja, das war ja auch eine gute Frage noch zum Schluss für dich, Amina. Herzlichen Glückwunsch.
1: Stark gemacht.

0: Dank.
1: Damit sicherst du dir 2 Tickets für das Beats and Waves Festival in Kühlungsborn am Ende des Monats.
0: Cool, super.
2: Ganz viel Spaß da. Bis dahin eine gute Zeit und ein schönes Wochenende.
0: Das wünsche ich euch auch. Vielen lieben Dank.
2: Danke dir, mach's gut.
0: Danke, ciao.
1: Ihr könnt es dann Montag wieder versuchen. Einfach jetzt schon mal registrieren. 040 48 001 97 1. Und dann geht die nächste Woche schon mit euch beim Hamburg Battle los.

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3: 7.25 Uhr.
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3: Das ist euer Zeichen. Mal kurz hier zur Lieblingskollegin, zum Lieblingskollegen der Woche. Ach Quatsch, des Monats zu werden. Denn wir haben hier noch ein paar Fremdbrötchen. Die sind im Ofen und die würden wir euch gleich gerne vorbeibringen, ne?
6: Ja, ihr müsst euch einfach nur anmelden auf energy.de. Und das hat Karin gemacht, ne?
3: Ja, Karin, was machst du denn beruflich eigentlich?
7: Ich arbeite bei Quadro. Das ist so diese Klettergerüste. Vielleicht kennt ihr die. Ich bin im Büro und ja, Klettergerüste für Kinder vermarkten. Und ja, und hier sitze ich mit 5 Kollegen.
6: Das ist aber ein toller Job. Klettergerüste vermarkten. Ja, da hat man
7: voll
6: bestimmt,
7: cool, ne?
6: Da macht man vielen Kindern, glaube ich, echt einen schönen Tag dann, oder?
7: Ja, das ist echt schön. Alles wirklich.
3: Und jetzt wollt ihr am Freitagmorgen mit einer schönen Frühstückspause mit leckeren Franzbrötchen ins Wochenende starten?
7: Ja, mega, oder?
6: Das wäre doch geil, oder?
7: Richtig gut.
3: Dann kommen wir gleich vorbei mit leckeren Franzbrötchen von der Bracker Mühle. Du hast gewonnen, Karin.
7: Wow, wie cool. Super.
6: Auf dass ihr noch ganz, ganz viele Klettergerüste verkaufen werdet.
7: Dankeschön.
6: Und wir wünschen euch einen schönen Start ins Wochenende.
7: Vielen lieben Dank. Danke, Richie. Schönes Wochenende.

0: Sehr gern, danke dir auch.
1: Und ihr seid dann nächste Woche dran. 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
1: 7:29.
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1: Das Wetter für euch, damit ihr planen könnt, was heute noch so gehen könnte. Ihr könnt auf jeden Fall was draus machen, denn wir kriegen später bis zu 26 Grad, ganz viel Sonne. Aktuell bei uns 15 Grad, noch ein bisschen bewölkt, aber dann auch schon mal Vorplan für morgen und Sonntag, denn da wird es auch sehr sonnig bei uns in Hamburg. Bis zu 28 Grad sind dann drin.
12: Wir schauen auf die Straßen.
1: Aber vorher noch das hier bitte, ne?
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1: So viel Zeit muss sein.
12: Auf jeden Fall. Wir schauen auf die Straßen. Hier ist alles frei. Ab heute bis Sonntag. Betriebsende sind allerdings, ist die U1 zwischen Ochsenzoll und Ohlsdorf gesperrt. Es fahren Busse und momentan gibt es auch eine Baustelle bei der S3 und S5. Die fährt nicht zwischen Wilhelmsburg und Hammerbrook. Stattdessen fahren auch Busse. Wenn ihr noch was habt, 040 48 001 97 1. Wir wünschen euch eine gute und sichere Fahrt. Am Wochenende wartet ja die nächste Großveranstaltung auf uns. Pascal deswegen gerade mit im Studio.
13: Guten Morgen.
12: Triathlon, Hamburg Triathlon findet statt. Was erwartet uns da?
13: Ein wirklich großes Event. 13.000 TeilnehmerInnen werden am Wochenende bei uns erwartet. Und bei diesem World Triathlon werden auch immer die Sprint- und die Staffel-Weltmeisterschaften ausgetragen. Deswegen gibt es neben dem Open Race auch ein Pro Race. Geschwommen wird in der Alster. Danach geht's auf einem Fahrradrundkurs durch die Hafen City in Richtung Altona und wieder zurück. Und beim Laufen gibt's auch einen Rundkurs um die Außenalster. Sportsenator Andi Grote hat uns sein persönliches Highlight an diesem Wochenende verraten.
14: Mein Highlight ist schon eigentlich die Mixed-Team-WM, also der Staffel-Wettkampf, wo wir in den letzten Jahren auch mit der deutschen Mannschaft immer tolle Ergebnisse hatten. Und ich werde in diesem Jahr natürlich ein starkes Auge auf Para-Triathlon-Weltserie werfen. Das ist auch ein großartiges Event.
13: Rund um die Innenstadt kann es deswegen in den nächsten Tagen auch zu erheblichen Einschränkungen kommen. Dann wird das BAföG endlich angehoben, aber erst später als eigentlich mal geplant. Erst nächstes Jahr im Wintersemester steigt die Wohnkostenpauschale und auch da erstmal nur auf knapp über 500 Euro im Monat. Erst im Sommersemester 2029 wird dann so viel gezahlt, wie die Leute in der Grundsicherung bekommen. Ab dann wird alle 2 Jahre gecheckt, ob die Kohle noch reicht. Und dann wird heute der vollste

Letzter Tag am Hamburger Flughafen. Wer vielleicht am Gardasee in Italien Urlaub machen will, sollte am besten keinen Ball dabei haben. Das ist in einigen Abschnitten am See nämlich jetzt verboten. Da haben wohl zuletzt einfach immer zu viele Leute Fußball oder Basketball gespielt und das dann sehr, sehr ernst genommen. Deswegen sind Bälle auch mit voller Wucht durch die Massen geflogen. Da wäre dann das Verletzungsrisiko viel zu groß gewesen. Man hat deswegen nochmal darauf hingewiesen, es gibt auch extra Sportflächen.

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1: Und hier sind Richie und Patrick.
2: Hallo.
3: Moin.
4: Ja, wir verkürzen eure Autofahrt nicht nur, weil wir euch im Radio unterhalten, sondern weil wir euch heute auch ganz viele Spiele mit an die Hand geben, die man so bei so einer langen Autofahrt in den Urlaub, sind ja Ferien, ja spielen kann.
5: Wir haben euch mal gefragt, was ihr denn so gerne spielt im Auto. Gleich hören wir rein nach Alex Zorman mit Ordinary und das ist Tame Impala zusammen mit Jenny und Dracula.

0: Guten Morgen. Ihr habt Energy am Morgen mit mir, Richie und Patrick.
1: Die Ferienzeit ist angebrochen. Schöne Ferien nochmal an alle, die jetzt davon betroffen sind. Wir ja leider nicht. Nein, aber es ist schon gut so. Falls jetzt dann eine lange Autofahrt ansteht, vielleicht mit den Eltern oder den Freunden irgendwo schön in den Urlaub, da muss man sich irgendwie Zeit vertreiben. Wir haben gerade schon mal rekapituliert, wie wir das früher gemacht haben. Mhm. Blinde Kuh haben wir nicht mit dem Fahrer.
0: Ja, mein Lieblingsspiel.
1: Wie heißt das? Ich sehe was, was du nicht siehst. Ja. Das war's. Oder hier so ein kleines Mini-Brettspiel habe ich früher im Auto immer gehabt. Ja. Jetzt wollten wir aber auch mal von euch wissen, wie ist denn das bei euch so gewesen? Könnt ihr euch noch erinnern, wie ihr damals euch so lange Autofahrten vertrieben habt?
2: Ein typisches Spiel, mit dem ich mir im Auto die Zeit vertreibe, mit meinen Geschwistern früher, wenn wir so von Hamburg nach München gefahren sind und 10 Stunden im Auto saßen, war auf jeden Fall Kennzeichenraten und gelbes Auto.
3: Also als Kind habe ich immer geguckt, welche Automarke oder welches Modell ich von der Automarke am häufigsten sehe auf der Autobahn oder ich sehe was du nicht siehst gespielt.
4: Wir spielen im Auto oft Imposter zum Beispiel.
5: Also ich spiele immer, ich sehe was du nicht siehst und ich packe meinen Koffer.
6: Also wirklich was gespielt habe ich nicht. Ich hatte so einen kleinen Fernseher damals im Auto.
7: Oh, wir spielen eigentlich nicht unbedingt irgendwas. Also ich bin dann meistens am Handy oder schlaf einfach.
0: Und das ist uns auch aufgefallen, als wir diese Umfrage geholt haben, dass tatsächlich Leute, die unter 20 waren, die wussten gar nicht, wie man kann auch noch was spielen. Ich chill die ganze Zeit am Handy beim Autofahren.
1: Das ist echt tragisch, ne?
0: Ja, also spielt mal wieder was miteinander. Hier gelbes Auto, hast du mich auch fragend angeguckt.
1: Ja, aber was ist das?
0: Immer wenn man ein gelbes Auto sieht, muss man sagen, gelbes Auto. Und der Erste, der es sieht, und darf den anderen dann auf die Schulter boxen. Das ist ein richtiges Highlight-Spiel.
1: Ich muss sagen, ich bin ein bisschen neidisch auf den kleinen Fernseher, den der eine da hatte.
0: Ja, das stimmt. Sowas hätte ich als Kind auch gerne gehabt.
1: Das hätte eine Menge peinliche, unangenehme Gespräche mit meinen Eltern mir erspart.
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0: Es ist Freitag, ihr hört Energy am Morgen, schön, dass ihr mit dabei seid.
1: 7.45 Uhr, wir starten schon mal ins Wochenende. Wie machen wir das am besten?
0: Mit gleich, ja. Geiler Mucke, würde ich sagen, oder?
1: Richtig, kleine Runde Fakt oder Fake und jetzt nochmal ganz schnell hier eine geile Scheibe von den Madden Dragons on Top of the World.

0: Schön. Patrick, wenn du mitklatschst, dann wird es erst zu einem Hit.
1: Ich erinnere mich daran, wie ich damals im Studio stand bei Imagine Dragons und genau das eingeklatscht habe.
0: Wovon träumst du eigentlich nachts?
1: Unter anderem davon.
0: Hier gibt's gleich Harry Styles, bleib dran.
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0: Ja, Patrick hat zwei Behauptungen. Wir müssen raten, stimmen die oder sind die nur ausgedacht? Dazu Pascal mit im Studio.
3: Guten Morgen.
4: Entschuldigung, guten Morgen.
0: Jetzt hören wir dich auch.
1: Schön. Das gefährlichste Tier bei uns in Deutschland ist die Hornisse. Ist das ein Fakt oder Fake?
0: Boah. Gute Frage.
1: Ganz kurz, gefährlich gemessen an den Todesfällen pro Jahr. Das sollte ich dazu sagen.
0: Also ich glaube, es gibt ja dieses Gerücht, wenn eine Hornisse 7-mal sticht, und dann war es das, dann ist alles vorbei, dann bist du tot.
1: Echt?
0: Hab ich mal gehört.
1: Hab ich noch nie gehört, aber wild.
0: Genau, also ich glaube schon, dass das Gift sehr stark ist, aber nee, das ist nicht das gefährlichste Tier Deutschlands, das ist ein Fake. Das ist bestimmt dann irgendwie, weiß ich nicht, Hunde oder so, die vielleicht dann doch auch mal zubeißen.
3: Ich würde es ehrlicherweise sehr lustig finden, wenn in Deutschland die Hornisse das gefährlichste Tier ist. Ich kann es mir ehrlicherweise auch kaum vorstellen. Ich meine, wenn die ankommt, dann wedeln alle immer so rum, haben alle ein bisschen Angst. Aber trotzdem glaube ich nicht, dass sie so mega gefährlich ist. Ich sage, es ist ein Fake.
1: Ist die Hornisse das gefährlichste Tier bei uns in Deutschland? Das ist dein
5: Fake.
1: Die Hornisse ist zusammen mit Bienen und Wespen auf Platz 2.
3: Oh, okay.
1: Platz 1 ist die Zecke. Also da
0: müssen wir
1: vorsichtig sein, gerade im Sommer am besten jetzt immer eine Zeckenzange dabei haben.
0: Mhm.
1: Hunde, genau, Zecken 24 Todesfälle 2024.
0: Aha.
1: Bei Hunden im Schnitt knapp 4 Todesfälle.
0: Ach so, ja.
1: Also sehr ungefährlich.
0: Kann ich Dori noch weiter mit ins Büro bringen.
1: Gott sei Dank. Und wenn wir jetzt keine krasse Aktivität machen, dann verlieren wir so gut 550 Milliliter Schweiß am Tag. Fakt oder Fake?
3: Oh, 550 Milliliter ist ja unfassbar viel und ich bin eigentlich ein Mensch. Ich würde behaupten, ich schwitze echt nicht so viel, wenn ich mich nicht bewege. Und deswegen kann ich mir nicht vorstellen, 550 Milliliter viel zu viel, Fake.
0: Ich glaube schon, dass das so viel ist. Ich glaube schon, gerade auch nachts schwitzt man viel. Ich sag, das ist ein Fakt.
1: Verlieren wir pro Tag wirklich 550 Milliliter Schweiß, das ist ein
5: Fakt.
1: So eine gute halber Liter Flasche können wir damit voll machen und sogar zum Überlaufen bringen.
0: Krass.
1: Ich sage bewusst könnten. Kann mir durchaus vorstellen, dass das beim einen oder anderen auf OnlyFans echt gut laufen würde.
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0: Hutschopf aus. England hat jetzt das britische Team besucht im WM-Camp und da auch ein bisschen was für sie gespielt. Mhm. Und so eine Gitarre dabei, das klang doch ganz schön. Ja, muss also erst Fußballspieler werden, damit Ed Sheeran mal vorbeikommt und dir kleines Schändchen zünscht.
1: Ja, der war bestimmt da wegen Taylor Swift Hochzeit, ne? Und dann hat er gesagt, ja, fliegt er noch einmal vorbei.
0: Vermutlich.
1: Beim Camp der Engländer.
0: Ja, zwei Fliegen mit einer Klatsche quasi. Er hat dann natürlich auch gesagt, es ist schon eine kleine Tradition quasi, dass er die Jungs besucht.
2: You know what, 2021, Harry got me down for the camp and then I met everyone and then I've just been to everyone since and it's been great. It's been a nice little tradition.
0: Ja, also Tradition seit 2021 bei der EM damals. Mhm. Ja, war er auch schon da, hat die besucht. Wie ging das für England nochmal aus?
1: Nicht so gut. England dann im Finale raus gegen Italien im Elfmeterschießen haben sie dann noch verloren.
0: Mhm. Ja, und dann hat Ed Sheeran auch nochmal kurz einen Tipp abgegeben, wie das dieses Jahr werden könnte.
2: I think it will be England-France final. And I think when you get to the final, anyone can win. And I think it will be us.
0: Also für alle, die es nicht verstanden haben, war da ein bisschen genuschelt. Er glaubt durchaus dran, dass es England ins Finale schaffen kann. Und wenn sie erstmal im Finale sind, dann kann ja auch wirklich jeder gewinnen. Also es klingt jetzt nicht ganz so optimistisch. Er ist ein bisschen Realist, der gute Ed. Aber ich glaube, er drückt schon dem Team die Daumen.
1: Denke ich auch. Hier gibt's gleich Dermot Kennedy und Ed Sheeran. Hören wir auch noch in der nächsten halben Stunde, versprochen.
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4: Es ist 8 Uhr.
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4: Das Wetter am Freitagmorgen, 15 Grad aktuell bei uns, bisschen bewölkt noch. Die Sonne, die ist, ich glaube, ich sehe da einen Strahl sehe ich schon und es werden auch bald noch mehr, denn sie begleitet uns schön durch den Mittag und auch durch den Nachmittag. Später dann bis zu 26 Grad, morgen und übermorgen auch ganz viel Sonne, dann sogar bis zu 28 Grad.
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7: Vorsicht bitte auf den Straßen, vor allem auf der A23. Richtung Hamburg zwischen Pinneberg Mitte und Pinneberg Süd liegen mehrere Steine auf der Fahrbahn. Das war's aber auch schon von mir. Wenn ihr noch was habt, sagt Bescheid. Ihr könnt eine WhatsApp schicken oder durchrufen. Die Nummer ist 040 48 001 97 1. Eine gute und sichere Fahrt wünschen wir euch. Und dann wartet ja wieder ein großes Event am Wochenende auf uns. Da findet nämlich der Hamburg Triathlon statt. Pascal jetzt mit dem Studio.
8: Guten Morgen.
7: Wie sieht's mit Sperrungen aus?
8: Wenn ihr am Wochenende unterwegs seid, dann solltet ihr die Innenstadt am besten über den Deichtortunnel, die Willy-Brandt-Straße und im Norden über die Kennedy-Brücke, die Alster-Glacis und den Theodor-Heuss-Platz umfahren. Heute Abend geht's mit den Sperrungen nämlich los. Da wird ab 22 Uhr erstmal der Wallring-Tunnel gesperrt. Morgen und übermorgen ist tagsüber dann auch die Lombardsbrücke nicht befahrbar. Und dann gibt es natürlich auch noch Sperrungen am Hafenrand und an der westlichen Außenalster. Wer Fragen zum Verkehr hat, kann sich bei der Hotline vom Veranstalter melden.
4: Oder auch bei mir.
8: Oder perfekt. Martin Engelhardt ist Präsident vom Hamburger Triathlon-Verein und der hat uns erzählt,

0: wie viele Leute denn bei diesem Event erwartet werden.
1: Also ungefähr 13.000 Teilnehmer, die wir also hier für den Triathlonsport begeistern konnten. Zuschauer rechnen wir mit an den Strecken mit insgesamt über 100.000 Zuschauerinnen und Zuschauern. Also es ist schon eines der ganz großen Events in Deutschland.
0: Morgen findet dann erstmal der World Triathlon Championship statt. Am Sonntag geht es dann um den Mixed Relay Weltmeistertitel. Dann muss der Busbahnhof Wandsbek-Markt gesperrt werden, weil der Bodenbelag schadhaft ist. Für eine Woche kann der Busbahnhof nicht genutzt werden. Gestern hat man angefangen, Ersatzhaltestellen in den umliegenden Straßen einzurichten. 7 Ersatzhaltepunkte soll es geben, wie das Abendblatt berichtet. Voraussichtlich ab Montag soll es dann bis Freitag die Fahrbahn da erneuert werden. Wer in den nächsten Tagen da längs fährt, sollte auf jeden Fall am besten mal die App auschecken. Und der Europäische Gerichtshof hat jetzt entschieden, das 14-tägige Widerrufsrecht gilt auch für Streaming-Abos. Viele Streaming-Dienste wie zum Beispiel Netflix, Apple TV, Magenta TV und Sky haben den gesetzlichen Widerruf bisher einfach ausgeschlossen. Das geht so aber nicht. Man muss als Kunde das Abo schon zum Beispiel nach einer Woche widerrufen können. Wer sich jetzt freut und sagt, na, dann binge ich halt das Wochenende einfach meine Lieblingsserie durch und kündige danach wieder. Ganz so einfach ist es leider nicht. Die Dienste können nämlich eine Entschädigung verlangen.
2: Super, da freuen wir uns. Danke dir, Pascal.
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6: So, vielleicht geht's ja für euch auch bald in den Urlaub, in den Strandurlaub, und damit ihr da auch nicht irgendwie im Knast landet, müsst ihr gleich nochmal hier aufpassen, denn es gibt an bestimmten Urlaubsstränden auch bestimmte Regeln.
2: Sonst Hintergitter an der Strandknast, das wollen wir nicht, deshalb klären wir euch auf nach Kamrat mit Be Mine und jetzt Dermot Kennedy mit Funeral.

0: aktuell, Freitagmorgen. Schön, dass ihr mit uns ins Wochenende startet. Gleich noch Juste, Jackstyle und Jörn. Turn the lights off.
1: Ach ja, so ein Tag am Strand, der verspricht ja traumhaft zu werden. Mhm. Aber Achtung, der kann auch gerne mal teuer werden. Mhm. Teuer enden, wenn man sich nicht an die Regeln hält. Und die sind von Urlaubsregion zu Urlaubsregion unterschiedlich. Wir haben hier mal ein paar absurde Strandgesetze gefunden.
0: Also fangen wir an in San Diego in Kalifornien. Am Strand Del Mar ist es verboten, Löcher zu buddeln, die tiefer als 60 Zentimeter sind. Oh. Eltern achten für ihre Kinder. Leute einbuddeln ist übrigens auch verboten. Also immer schön einen Zollstock dabei haben am besten.
1: Ja, in Japan könntet ihr Probleme bekommen, wenn ihr Tattoos habt und euch am Strand sonnen wollt. Die sind jetzt nicht per se verboten, aber ihr könnt aufgefordert werden, die zu verdecken, weil gerade in Japan Tattoos oft mit der kriminellen Szene zusammenhängen und das dann nicht so gut gern gesehen. Ja,
0: ja, wir kennen sie alle, die kriminellen Tätowierten. Mhm. Und an einem Strand in der französischen Normandie ist nicht nur Rauchen verboten. Okay, das gilt dort an allen Stränden. Aber an diesem einen Strand müsst ihr auch auf euren Elefanten verzichten. Wer den von zu Hause mitnehmen wollten, ne, die sind explizit verboten. Das Gesetz gibt es seit 2009. Da war nämlich mal ein Zirkus am Strand unterwegs und die haben da einfach die ganzen Hinterlassenschaften der Elefanten dagelassen. Deswegen wurden die jetzt vorsichtshalber ein für alle Mal vom Strand verbannt.
1: Oh Mann. Naja, wie das mit dem Elefanten am Strand in Eckernförde aussieht, das wissen wir jetzt nicht ganz genau. Aber auf jeden Fall ist eine Sache dort nicht verboten. Und

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0: Einfacher war es, glaube ich, noch nie. Nee. Also jetzt machen, währenddessen, turn the lights off.

0: Guten Morgen, ihr seid bei Energy. Es ist 8.19 Uhr am Freitagmorgen. Eine Menge ist los dieses Wochenende. Unter anderem ja der World Triathlon. Da könnt ihr auf jeden Fall zuschauen und anfeuern.
1: Ja, und was sonst noch so geht, das verraten wir euch gleich. Der Energy-Wochenendcheck für euch, für die bessere Planung. Eins kann ich vorwegnehmen, ich schmeiß eine kleine Balkonparty bei mir morgen. Und da könnt ihr auch zu dem Banger hier tanzen. Das ist Sarah Larsen mit Lush Life. Adresse bleibt aber geheim.

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1: Das Wochenende klopft an die Tür. Und wenn ihr noch keine Pläne habt, dann machen wir die jetzt für euch. Überhaupt kein Problem, Richie, was geht heute Abend?
2: Ja, eine Menge gute Laune geht, und zwar beim Club Karaoke im Haus 73. Das ist immer eine sehr tolle Atmosphäre. Und es juckt auch wirklich niemanden, ob ihr singen könnt. Hauptsache, ihr tut es. Schön laut, schön kräftig und vor allem ohne Scham. Denn machen wir uns nichts vor, der nächste deutsche Superstar, der wird da nicht gesucht. Also gern die Freunde mitnehmen und den Abend durchschmettern. Ab 21.30 Uhr im Anbau vom Haus 73 im Schulterblatt. Und im Anschluss könnt ihr dann die Stimmbänder etwas schonen und stattdessen ein bisschen Hüftgold loswerden bei der Motor Booty Indie Pop Party. Das ist alles andere als Mainstream und das macht richtig, richtig Spaß. Einfach durch die Nacht tanzen in der Top 10 Bar im Molotow, direkt auf der Reeperbahn. Start hier um 23 Uhr.
1: Ja, morgen könnt ihr dann zum Beispiel zum Elb Jazz Festival, für alle, die es eben etwas jazziger mögen, mit dabei zum Beispiel ein Weltstar wie Tom Jones. Bei uns in Hamburg. Das wird gut. Schön gelegen auf dem Gelände von Bloom on Foss in Steinwerder. Oder ihr feiert 25 Jahre Stilbruch im Wandsbek. Auch ein kleines Festival mit Livebands, Flohmarkt, guter Streetfood. Und abends geht's dann zur Madonna Confessions Part 2 Official Fandom Party. Einmal quer durch die Musikkarriere der Queen of Pop ab 23 Uhr im Bahnhof Pauli am Spielbudenplatz. Und Pascal?
3: Ja?
1: Sonntag, bisschen was Entspanntes?
3: Ja, definitiv. Erstmal entspannt wach werden und in den Tag starten mit der Yoga-Auszeit am Wasser. Das ist Teil des Elbsommers. Einfach mal den Alltag hinter sich lassen und die innere Ruhe beim Yoga finden. Fällt mir persönlich besonders schwer. 10 Uhr geht's da los und zwar am Kirchenpower-Kai in der Hafen City. Und im Anschluss vielleicht noch ein bisschen schlendern über den Kugu-Flohmarkt. Da gibt es alles, was das Sammlerherz begehrt und alles Secondhand. Also tut man noch was Gutes für die Umwelt. Einfach mal ein paar Sachen auch eine zweite Chance geben oder eine dritte und vierte, je nachdem, wie häufig ihr das dann verkauft. Und wenn ihr noch was habt, was loswerden wollt, könnt ihr euch online auch noch einen Stand buchen.
1: Ja, ich hätte tatsächlich noch was im Keller, aber keine Zeit. Möchte einer von euch
2: verkaufen? Achso, gut, ja, wenn du 70% Verkäuferprovision für mich hast, dann
3: bin gerne. Ich auch dabei, ja?
1: Nee, 30, dachte ich. 30 okay, für euch, 70 für mich?
2: Treffen wir uns bei 50.

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4: 8:28 Uhr, gleich bei uns in der Playlist Alex Warren und Fever Dream.
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3: Es ist 8:30 Uhr.
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3: Wir schauen zum Himmel. Aktuell noch ein paar Wolken da am Start bei 16 Grad. Aber bald kommt die Sonne. Sie bleibt den ganzen Tag, beschert uns wirklich einen schönen Start ins Wochenende bei später 26 Grad. Und für morgen und Sonntag schon mal zum Planen. Holt die kurzen Hosen raus. Die Badehosen und die Bikinis und Borat-Badeanzüge. 28 Grad, meine Damen und Herren, hier in Hamburg. Das wird toll.
16: Habe ich alles drunter.
3: Wirklich?
16: Mhm.
3: Oh Gott.
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16: Auf den Straßen ist nicht ganz so viel los. Ihr müsst ein bisschen aufpassen auf der A23 Richtung Hamburg. Zwischen Pinneberg Mitte und Pinneberg Süd liegen mehrere Steine auf der Fahrbahn. Ansonsten noch was für die Menschen unter euch, die mit der S3 oder S5 fahren möchten. Ihr müsst dran denken, zwischen Wilhelmsburg und Hammerbrook fahren die Bahn nicht. Stattdessen fahren Busse. Und dann gibt es heute noch Einschränkungen bei der U1, deswegen ist Pascal mit am Start.
18: Guten Morgen.
16: Also ab heute gelten die. Da soll nämlich jetzt 13 Wochen gebaut werden, ne?
18: Ja, und zwar rund um die Haltestelle Ohlsdorf. Da soll der Bahnsteig komplett erneuert werden. Die angrenzende U-Bahn-Brücke über die Alsterdorfer Straße muss auch neu gebaut werden. Und es wird der Umstieg von der U1 zur U5 in der Sengelmannstraße vorbereitet. Die erste Sperrung hat heute Morgen begonnen. Bis Sonntag fahren jetzt zwischen Ochsenzoll und Ohlsdorf keine Bahn mehr. Ein Ersatzverkehr mit Bussen ist aber eingerichtet. Ab Montag geht's dann aber so richtig los. Dann fahren nämlich zwischen Fuhlsbüttel Nord und Lattenkamp gar keine Bahn mehr. Da gibt es einen Ersatzverkehr mit Bussen. Und

zusätzlich auch ein Direktbus zwischen Langhornmarkt und Lattenkamp ohne Zwischenstopp. Je nach Verkehrslage kann sich die Fahrzeit aber so um die 20 Minuten verlängern. Die S-Bahn ist in der gesamten Bauzeit aber nicht betroffen, die fährt ganz regulär zum Airport. Dann hat das Statistische Amt für Hamburg jetzt veröffentlicht, dass am Stichtag 31. Dezember 2025 knapp 1.870.000 Menschen in Hamburg gelebt haben. Im Vergleich

0: Finale. Frankreich hat gegen Marokko mit 2:0 gewonnen. Heute Abend geht es dann weiter mit dem aktuellen Viertelfinale bei Spanien gegen Belgien. Da geht es um 21 Uhr los und wird beim ZDF und Magenta TV gezeigt. Morgen Abend und in der Nacht zu Sonntag gibt es dann noch die zwei Spiele. Norwegen gegen England und Argentinien gegen die Schweiz.
1: Es geht jetzt ratzfatz.
0: Ja, ja, du, wirklich. Schade, in großen Schritten zum Finale.
2: Das ist bald schon vorbei.
3: Letzte Woche beginnt dann
1: jetzt. Wahnsinn.
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0: Guten Morgen.
1: Moin. Vielleicht fahrt ihr nachher nach München, weil ihr zu einem ganz bestimmten Konzert wollt. Wir stimmen euch gleich ein bisschen ein. Verraten euch, wie ihr das auch noch auf dem Weg perfekt machen könnt.
3: Und wenn ihr nicht zu einem Konzert fahren solltet, stimmen wir euch trotzdem auf.
1: So.
3: Was richtig geil ist, ein nach Summer mit Homewrecker. Und das ist Alex Warren mit Fever Dream bei Energy. 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Guten Morgen.

0: 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Hier gibt's immer die besten neuen Hits.
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2: Das ist in dieser Woche der K-Pop-Stream und passend dazu dieses Wochenende die einzigen zwei Deutschland-Konzerte von BTS.
3: Oh. Mein Gott.
4: Aber

0: So, das sind sie. BTS, natürlich eine der erfolgreichsten K-Pop-Bands überhaupt. Wenn nicht sogar die erfolgreichste. Mhm. Tatsächlich viele auf dem Weg nach München. Auch unsere Kollegin Anna, die macht sich gleich auf den Weg. Anna, du hast richtig Bock, oder?
1: Leute, ihr checkt nicht, wie lange ich darauf gewartet habe, dass die 7 Jungs von BTS endlich zu uns nach Deutschland kommen. Und dieses Wochenende ist es soweit. Ah, ich freue mich so sehr. Und mit mir freuen sich auch so roundabout 70.000 andere Leute, die auf diesem Konzert in der Allianz Arena erwartet werden. Online reden alle nur noch darüber, was ziehen wir an. Es gibt haufenweise Videos mit Fit-Checks. Dann freuen sich natürlich auch noch alle auf die Surprise-Songs. Also die Songs, von denen noch nicht mal BTS selber weiß, dass sie gespielt werden. Mit denen überrascht dann der DJ einfach alle vor Ort. Die Fans spekulieren darum, erstellen Tabellen, welcher Song wird das? Ich tippe ja persönlich auf Spring Day. Und ansonsten gibt es noch ein richtig cooles Fanprojekt, bei dem wir alle lilane Wale aus Papier basteln. Ne? Ist ein Markenzeichen der Band. Und die halten wir dann alle hoch bei dem Song Come Over, um der Band eine kleine Freude zu bereiten. Fazit, merkt euch meine Worte. Ich sag, das wird das krasseste Konzert des Jahres.
2: Also, ihr merkt schon, Anna ist gehypt und wenn ihr auch sagt, oh mein Gott, K-Pop ist genau das Richtige, leider habe ich keine Tickets mehr bekommen oder ich fahre jetzt auch gleich nach München, ja, dann stimmen wir euch trotzdem mal drauf ein und machen euch Bock auf BTS, denn ihr hört sie entweder jetzt im Stream, K-Pop-Stream,
0: auf energy.de, aber nur in Energy-App oder gut, Smart-Speaker wird im Zug schwierig, aber falls ihr zu Hause bleibt, einfach Smart-Speaker sagen, hey Alexa, spiel den Energy-K-Pop-Stream oder...
2: Ihr bleibt einfach jetzt hier dran. Ihr hört sie jetzt hier bei uns. BTS mit Swim. Guten Morgen.

0: Freitagmorgen ist es gleich 10 vor 9. Richie und Patrick sind hier. Hallöchen.
1: Guten Morgen und wir werden wach mit diesem Banger hier. Einfach mal eine Fergie mit London Bridge. Guten Morgen.
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0: Guten Morgen, ihr seid bei NRG. Gleich gibt's noch Taylor Swift mit Elizabeth Taylor.
1: Und jetzt gibt's einfach Sport für alle, und zwar wirklich alle.
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1: Jetzt am Wochenende steht nämlich ein richtiges Sport-Highlight bei uns an. Der Hamburg-Triathlon. Über 13.000 SportlerInnen treten dieses Mal an und über 100.000 BesucherInnen werden am Streckenrand erwartet. Und dieses Jahr gibt es ein ganz besonderes Highlight und eine Premiere, denn zum ersten Mal kommt die Para-Welt-Series nach Hamburg. Das heißt, Menschen mit Beeinträchtigung starten beim Triathlon mit, unter anderem auch einige HamburgerInnen. Und das ist doch wirklich mal ein tolles Zeichen, ein Triathlon für alle. Mhm. Unser Sportsenator Andi Grote ist auch ein großer Fan und freut sich schon sehr drauf. Wir freuen uns auch riesig auf dieses erstmalige Ereignis hier in Hamburg. Und wir wünschen natürlich allen TeilnehmerInnen ein richtig gutes Gelingen.
0: Yay! Und dann müssen wir noch über die italienische Flusskrabbe

0: sprechen.
1: Natürlich, ja.
0: Ja, das ist nämlich die einzige Süßwasserkrabbe, die es in Italien gab. Und seit etwa 30 Jahren ist die kaum noch vorgekommen. Die gilt quasi als ausgerottet.
1: Oh.
0: Jetzt aber haben Taucher wieder welche gesichtet im Gardasee. Ja, und das gibt richtig Hoffnung, dass Tourismus und Umweltschutz eben doch zusammen funktionieren kann. Und das ist nicht nur gut für die Tierwelt, sondern auch für uns, denn es zeigt, dass im Gardasee eine hervorragende Wasserqualität herrscht.
1: Yay!
0: Also Patrick, nächster Italienurlaub ist gebucht, oder?
1: Ja, hervorragende Wasserqualität, schön und gut. Aber wenn ich mit dem großen Zeh auch nur ansatzweise so eine Krabbe berühren könnte, da kriegen mich keine 10 Pferde rein.
0: Na, okay.

0: Freitagmorgen, gleich 9 Uhr. Richie und Patrick sind hier. Hallöchen.
1: Guten Morgen. Gleich gibt's noch Kygo, Khalid und Griffin Save My Love für den Nachma-Update.
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8: Genau 9 Uhr.
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8: So, vor das Wochenende steht vor der Tür. 16 Grad aktuell bei uns in Hamburg dazu. Etwas bewölkter Himmel noch, aber die Sonne, die kommt bald raus und dann beschert sie uns einen richtig schönen Freitag. Später noch mit bis zu 26 Grad. Kurzer Schlaganfall hier. Morgen und Sonntag könnt ihr euch auch drauf freuen, da wird es noch ein bisschen wärmer. 28 Grad maximal. Toll, toll, toll.
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10: Auf den Straßen ist gerade alles frei. Freifahrt für euch. Wenn ihr mit der S3 oder mit der S5 fahren wollt, denkt dran, zwischen Wilhelmsburg und Hammerbrook fahren gerade keine Bahn, stattdessen Busse. Da wird ja gebaut. Ansonsten müssen wir nochmal übers Wochenende reden, Pascal, deswegen mit am Start.
8: Guten Morgen.
10: Die nächste Großveranstaltung wartet auf uns. Der Hamburg Triathlon findet statt. Was erwartet uns?
11: Ein wirklich großes Event. 13.000 TeilnehmerInnen werden am Wochenende bei uns erwartet. Und bei diesem World Triathlon werden auch immer die Sprint- und Staffel-Weltmeisterschaften ausgetragen. Deswegen gibt es neben dem Open Race auch ein Pro Race. Geschwommen wird in der Alster. Danach geht's auf einem Fahrrad-Rundkurs durch die Hafen City in Richtung Altona und wieder zurück. Und beim Laufen gibt's auch einen Rundkurs um die Außenalster. Sportsenator Andi Grote hat uns sein persönliches Highlight an diesem Wochenende auch nochmal verraten.
12: Mein Highlight ist schon eigentlich die Mixed-Team-WM, also der Staffel-Wettkampf, wo wir in den letzten Jahren auch mit der deutschen Mannschaft immer tolle Ergebnisse hatten. Und ich werde in diesem Jahr natürlich ein starkes Auge auf Paratriathlon-Weltserie werfen. Das ist auch ein großartiges Event.
11: Rund um die Innenstadt kann es deswegen in den nächsten Tagen auch zu erheblichen Einschränkungen kommen. Dann wird das BAföG endlich angehoben, aber erst später als eigentlich mal geplant. Erst nächstes Jahr im Wintersemester steigt die Wohnkostenpauschale. Und auch da erstmal nur auf knapp über 500 Euro im Monat. Erst im Sommersemester 2029 wird dann so viel gezahlt, wie Leute in der Grundsicherung bekommen. Ab dann wird alle 2 Jahre gecheckt, ob die Kohle noch reicht. Und dann wird heute der vollste Tag am Hamburger Flughafen. Wer vielleicht an den Gardasee in Italien fahren will, der sollte am besten keinen Ball dabei haben. Das ist in einigen Abschnitten am See nämlich jetzt verboten. Da haben wohl zuletzt einfach immer zu viele Leute Fußball oder Basketball gespielt und das dann wirklich sehr, sehr ernst genommen. Deswegen sind die Bälle auch mit voller Wucht durch die Massen geflogen. Da wäre einfach das Verletzungsrisiko viel zu groß gewesen. Man hatte nochmal darauf hingewiesen, dass es auch extra Sportflächen gibt, die man dann ja nutzen kann.

0: Schiri hat wieder seine Aggression ausgelassen.
1: Ja, ich habe ein bisschen zu fest geschossen und jetzt darf keiner mehr dabei spielen.
2: Mann, danke schön.
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1: Es ist Freitag und da gibt's neue Musik, natürlich, weil heute ist Energy New Hits Friday und wir haben was Neues von Teddy Swims.
0: Yay, vorher noch Harrison, All the Things She Said, außerdem Tiesto und Tate McRae, 1035, Michael Patrick Kelly mit The One und es sind Kygo, Khaled und Griffin, Save My Love, für euren entspannten Freitagmorgen.
1: Guten Morgen.

0: magst du mir immer das Mikrofon an, wenn ich hier noch schön mitsinge?
1: Damit habe ich nicht gerechnet.
0: Oh mein Gott. Das ist 9:16 Uhr.
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0: Teddy Swims hat neue Musik am Start in seiner neuen Single Break Up in Reverse. Da geht es um eine Trennung, allerdings rückwärts gedacht. Statt immer mehr auseinander zu driften, wünscht er sich, dass die Liebe am Ende wieder zurückkommt. Dabei wird es dann richtig persönlich. Teddy verarbeitet darin nämlich das Ende der Beziehung zur Mutter seines Kindes. Passend dazu läuft auch das Musikvideo rückwärts und zeigt, wie aus Trümmern nach und nach wieder gemeinsame Erinnerungen entstehen. Ja, wäre schön, wenn das alles so gehen würde. Wir hören mal rein. Hier ist Teddy Swims mit Break Up in Reverse. Bei Energy spielen wir euch immer die besten neuen Hits. Einen wunderschönen guten Morgen.

0: 9:23 am Freitagmorgen. Guten Tag.
1: Guten Tag. Gleich gibt's hier noch Felix Jähn mit Jay Hart und Pride.
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0: 9:27 Uhr.
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0: Noch ein letztes Mal für diesen Tag werde ich euch sagen, wie das Wetter ist und wird. Aktuell 17 Grad bei uns, Wolken und Sonne noch im Wechsel. Später nimmt die Sonne dann aber die Überhand an und beschert uns bis zu 26 Grad. Und der Ausblick aufs Wochenende, morgen und übermorgen ganz viel Sonne bis zu 28 Grad.
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1: Wir schauen auf die Straßen. Hier ist alles frei. Wenn ihr mit der S-Bahn unterwegs seid, also mit der S3 oder der S5, die fahren nicht zwischen Wilhelmsburg und Hammerbrook momentan. Da wird gebaut. Stattdessen fahren Busse. Da müsst ihr euch drauf einstellen. Falls ihr noch was gesehen habt, sagt Bescheid. Die Nummer ist 040 48 001 97 1. Gute Fahrt euch. Und dann gibt es ab heute auch noch Einschränkungen bei der U1. Pascal deswegen mit dem Studio.
17: Guten Morgen.
1: Da soll ihr jetzt 13 Wochen gebaut werden, ne?
17: Und zwar rund um die Haltestelle Ohlsdorf. Da soll der Bahnsteig komplett erneuert werden. Die angrenzende U-Bahn-Brücke über die Alsterdorfer Straße muss auch neu gebaut werden. Und es wird der Umstieg von der U1 zur U5 in der Sengelmannstraße vorbereitet. Die erste Sperrung hat

0: Heute Morgen begonnen. Bis Sonntag fahren jetzt zwischen Ochsenzoll und Ohlsdorf keine Bahn. Ein Ersatzverkehr mit Bussen ist aber eingerichtet. Ab Montag geht's dann aber so richtig los. Dann fahren nämlich keine Bahn mehr zwischen Fuhlsbüttel Nord und Lattenkamp. Da gibt's einen Ersatzverkehr mit Bussen und zusätzlich auch einen Direktbus zwischen Langhorn-Markt und Lattenkamp ohne Zwischenstopp. Je nach Verkehrslage kann sich die Fahrzeit aber um 20 Minuten verlängern. Für die S-Bahn ist während der gesamten Bauzeit die Strecke aber nicht betroffen. Die fährt ganz regulär zum Airport. Dann muss der Busbahnhof Wandsbek-Markt gesperrt werden, weil da der Bodenbelag schadhaft ist. Für eine Woche kann der Busbahnhof nicht genutzt werden. Gestern hat man angefangen, seine Ersatzhaltestellen in den umliegenden Straßen einzurichten. 7 Ersatzhaltepunkte soll es geben, wie das Abendblatt berichtet. Voraussichtlich ab Montag soll dann bis Freitag die Fahrbahn erneuert werden. Wer in den nächsten Tagen da längs fährt, sollte also auf jeden Fall mal die App abchecken. Und der Europäische Gerichtshof hat jetzt entschieden, das 14-tägige Widerrufsrecht gilt auch für Streaming-Abos. Viele Streaming-Dienste wie zum Beispiel Netflix, Apple TV, Magenta TV und Sky haben den gesetzlichen Widerruf bisher einfach ausgeschlossen. Das geht so aber nicht. Man muss als Kunde das Abo auch zum Beispiel nach einer Woche widerrufen können. Wer sich jetzt freut und sagt, na, dann binge ich halt das Wochenende einfach mal meine Lieblingsserien durch und kündige danach wieder. Ja, ganz so einfach ist es leider nicht. Die Dienste können nämlich eine Entschädigung verlangen.
1: Ach nö.
2: Schade. Ich
1: bin wirklich ganz, ganz, ganz kurz gefreut.
0: Ja.
1: Aber wir freuen uns auf neue Musik von Milo und DJ-licious. Die ist kostenlos, die müsst ihr auch nicht widerrufen. Gibt's gleich bei uns Forever Young.
2: Vorher ist Bibi Rexha mit am Start. Ihr hört Tyler mit Sarah Larsson in She Did It Again. Oder jetzt einfach mal Felix Jehn mit Jay Hart und Pride. Bei Energy spielen wir euch immer die besten neuen Hits. Guten Morgen. 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
3: Es wird 9.45 Uhr.
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3: So, da haben wir gute Neuigkeiten, ausnahmsweise mal für alle, die mit der Bahn öfter unterwegs sind zwischen Hamburg und Hannover. Denn voraussichtlich, müssen wir sicherheitshalber dazu sagen, soll die Bahnstrecke zwischen Hannover und Hamburg heute Abend um 21 Uhr wieder freigegeben werden. Wir erinnern uns, da waren ja seit Mitte Juni die Bauarbeiten. Die Strecke war gesperrt, Fernzüge wurden umgeleitet. Für die Regionalzüge waren Busse unterwegs. Es gab einzelne Zugangebote, nur alles furchtbar kompliziert. Aber das soll jetzt ein Ende haben. Wir sind gespannt. Ab morgen könnte dann theoretisch der Nahverkehr wieder planmäßig rollen.
5: Das wäre ja
3: Daumen drücken.
5: Ja, auf jeden Fall. Und dann wird es am Wochenende wieder richtig sportlich hier, denn morgen startet der Hamburg Triathlon. Ob Profi oder nicht, ob jung oder alt, ob mit Behinderung oder nicht, der Triathlon startet in unterschiedlichen Kategorien. Durch ganz Hamburg wird dann morgen gelaufen, geschwommen und Rad gefahren. Und damit das natürlich möglich ist, kommt es leider auch zu einigen Straßensperrungen. Vor allem in der Innenstadt westlich der Alster am Hafenrand und in St. Pauli wird es zu Einschränkungen und Sperrungen kommen. Wir drücken natürlich allen ganz fest die Daumen auf der Strecke und im Auto.
3: Ja, durchhalten. Wir starten rein in die 10 ist im Stück mit Nico Santos Autumn High und ihr habt ein schönes Wochenende. Tschüss, tschüss.
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2: Rein geht's mit uns in Richtung Wochenende. Happy Freitagvormittag, 10 Uhr haben wir es. Die 10 Hits am Stück laufen. Und da gibt's was ganz Neues, heute frisch rausgekommen von Teddy Swims. Hören wir uns hier an, seine neue Single in so guten 10 Minuten. Jetzt Tame Impala und ich bin Svelina. Hi.

0: man muss es doch einfach einmal sagen.
1: Heute ist wieder Freitag, heute wieder richtig.
0: Oder? Und Freitag ist nicht nur geil, weil dann Wochenende ist, sondern weil da unsere Energy Stars auch immer die neue Mucke raushauen. Unter anderem mit dabei in dieser Woche Teddy Swims. Neue Musik von dem lieben wir ja immer sehr. Und die aktuelle Single heißt jetzt Break Up in Reverse. Jetzt für euch bei Energy immer die besten neuen Hits. Und damit wünsche ich euch den schönsten Start ins Wochenende.

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19: Im Studio Gisa Weber. Bei VW gibt es nach der Aufsichtsratssitzung weiter keine Klarheit über mögliche Werksschließungen oder Stellenabbau. Konzernchef Blume teilte lediglich mit, dass VW künftig unter anderem weniger Modelle anbieten will. Berichte über mindestens 100.000 Jobs, die wegfallen sollen, ließ er unkommentiert. Der Bundestag hat ein Gesetz beschlossen, um die Kommunen in Deutschland zu entlasten. Bis 2029 soll jedes Jahr rund 1 Milliarde Euro für Länder und Kommunen bereitstehen, um etwa Schulen und Kitas zu finanzieren. Der Bundesrat muss noch zustimmen. Der Schiffsverkehr durch die Straße von Hormuz ist wieder fast vollständig unterbrochen. Wegen der jüngsten gegenseitigen Angriffe zwischen den USA und dem Iran konnten zuletzt nur wenige Frachter die Meeresenge passieren. Der Ölpreis reagiert trotzdem überraschend gelassen und ist sogar leicht gefallen. Beim Tennisturnier in Wimbledon kämpft Alexander Zverev

heute um den Einzug ins Finale. Am Nachmittag trifft er auf Lokalmatador Arthur Ferry. Der Gewinner trifft entweder auf die Nummer 1 der Welt, Jannik Sinner, oder auf Rekord-Grand-Slam-Champion Novak Djokovic.

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Song kommt genau zum richtigen Zeitpunkt in den richtigen Vibe rein. The Bowser mit Magnetic habe ich jetzt hier für euch bei Energy, immer die besten neuen Hits. Kennt ihr vielleicht noch nicht das Musikprojekt, aber wirklich super talentierte Produzenten. Und wenn die irgendwo auftreten, gerne auch mal so Pop-Up-mäßig, dann kommen da auch die komplett richtigen Instrumente mit. Also da wird nebenbei noch ein bisschen Trompete gespielt und Drumset aufgebaut und so weiter. Und dann eben auch mal Magnetic abgeliefert. Habe ich einmal live gesehen. Hammer, sage ich euch. Es macht einfach nur Bock. The Bowser jetzt für euch bei Energy, immer die besten neuen Hits.

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3: Das ist euer Freitagvormittag hier in den 10 Hits am Stück. Toll, dass ihr dabei seid. Hi, ich bin Felina und gleich habe ich hier für euch die aktuelle Single von Glockenbach. Gibt's in guten 10 Minuten. Jetzt Alex Warren mit Fever Dream.

Glockenbach ist ein deutsches Producer-Kollektiv, von dem niemand weiß, wer dahinter steckt. Nicht mal wir, obwohl wir die mal zu einer Energy Music Tour eingeladen hatten. Und da stand auch eine Person auf der Bühne und hat die Hits aufgelegt und so. Alles gut. Dann kam es zu dem sehr spannenden Moment, Kollege Julian damals, in den Backstage gelaufen, weil er noch irgendwas aufräumen wollte. Und in dem Moment schmeißt sich eine Person ein Handtuch über den Kopf, weil die gemerkt hat, oh, da kommen Leute rein. Also nicht mal vor uns ist die Identität dieser Person bekannt. Und er schmeißt sich sogar zur Not einfach ein Handtuch über den Kopf. Ist wirklich so. Glockenbach jetzt für euch zusammen mit Sam Harper, Lost bei Energy, immer die besten neuen Hits.

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9: Im Studio Gisa Weber. Bei VW gibt es nach der Aufsichtsratssitzung weiter keine Klarheit über mögliche Werksschließungen oder Stellenabbau. Rausgekommen ist erstmal offiziell nur ein Zukunftsplan mit vielen Schlagworten wie schlanker und effizienter. Unverantwortlich, so die VW-Betriebsratsvorsitzende Cavallo. Kurz vor der Sommerpause stimmt der Bundestag heute über das Krankenkassen-Sparpaket ab. Schwarz-Rot plant größere Einschnitte im Gesundheitssektor, auf Versicherte kommen höhere Kosten zu. Auch das Heizungsgesetz ist Thema im Bundestag. Auch langfristig sollen neue Öl- und Gasheizungen eingebaut werden dürfen. In der spanischen Urlaubsregion Andalusien wütet ein heftiger Waldbrand. Mindestens 11 Menschen sind bereits gestorben. Einige von ihnen wurden in ihren Autos gefunden. 19 weitere Menschen werden laut Behörden noch vermisst. Auch Portugal und Frankreich hatten zuletzt mit Waldbränden zu kämpfen. Im Viertelfinale der Fußball-WM treffen die Spanier heute auf Belgien. Der Gewinner trifft in der nächsten Runde auf Frankreich. Anstoß in Los Angeles ist um 21 Uhr unserer Zeit. Spanien ist übrigens in diesem Turnier und damit seit über 600 Minuten ohne Gegentor. Das ist Rekord.

0: Wir starten in Richtung eines wirklich tollen Sommerwochenendes. Komplett Deutschland kriegt viel Sonne ab und hat einfach nur gute Zeit. Mein Vorschlag ja bei sowas immer. Also schwimmen, aber auf der anderen Seite auch einfach BTS live in München. Oh mein Gott, K-Pop 3000er da.
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0: Ja, ist ja in dieser Woche passend zum Deutschland-Konzert der krassesten K-Pop-Band überhaupt, BTS, die in München spielen werden. Natürlich unser K-Pop-Hit-Stream, ja. Und das gönnt ihr euch gerne über unsere Energy-App oder über energy.de. Aber ey, lasst mal ganz kurz BTS recovern. Warum ist das so wichtig? Die Band ist gerade auf Welttournee. Es sind die einzigen beiden Deutschland-Konzerte, die es überhaupt gibt in München. Andrang ist natürlich riesig, ne? Wer auch noch ein Ticket kaufen möchte, muss richtig latzen. Leute, die Karten liegen zwischen 477 und 2216 Euro. Also Hammer, ja? Wer eine Unterkunft braucht in München extra noch, genauso arm dran oder müsste reich dran sein, gibt nämlich Preisaufschläge von 400.

0: 49% auf Hotelzimmer. Das ist alles ein bisschen happig für euch. Verstehe ich total. Dann gönnt euch K-Pop for free in unserem Energy K-Pop Stream. Den wiederum ganz, ganz easy, natürlich mit ganz viel BTS gefüllt in unserer Energy App. Alrighty? Machen wir so. Ganz viel Spaß beim Hören for free und viel Spaß beim Schwitzen und beim Schwimmen.
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Energy mit einem Track. Da könnt ihr jetzt, falls ihr gerade in so einer Schlussmachphase seid oder in einer Trennungsphase, ja, mal eure ganze Wut einfach rauslassen und sagen, dich will ich auf gar keinen Fall zurück. Könnt ihr auch gerne der Woche sagen, falls die blöd gelaufen ist. Einmal das rauslassen und dann entspannt ins Wochenende starten. Macht ihr jetzt hier bei Energy mit Eamon. Fuck it, Alter.

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1: Und da haben wir es, 12 Uhr, gut, dass ihr am Start seid. Hi, ich bin's, Felina. Wir machen hier weiter in euren 10 Hits am Stück mit ganz neuer Musik. Heute frisch rausgekommen von Teddy Swims. Die neue Single habe ich für euch in so guten 10 Minuten. Und jetzt Harrison.

Ganz neue Musik habe ich für euch. Jetzt über eine Trennung, aber in rückwärts. Energy, new hits Friday. Neue Single von Teddy Swims ist das. Die ist heute Nacht frisch rausgekommen, natürlich sofort bei euch hier drin in den 10 Hits am Stück. Und er singt über eine Trennung, aber eben in rückwärts. Also, dass man sich zuerst voneinander verabschiedet und dann Tag für Tag wird alles besser und nicht schlechter. So, ne? Und dann bis zu dem Moment, wo man endlich wieder happy miteinander ist. So würde er sich das wünschen. Also eine Trennung, aber in rückwärts. Breakup in reverse. Jetzt für euch bei Energy über die besten neuen Hits.

0: So, Uber Eats hat eine Statistik rausgebracht, wie das jetzt hier bei der WM bei uns beim Bestellen lief. Mhm. Und jetzt natürlich die große Frage, was haben wir am liebsten bestellt? Und zwar ist Pizza da nur auf Platz 2, gefolgt von Kebab auf Platz 3. Auf Platz 1 am liebsten haben wir beim Fußball gucken Burger bestellt.
1: Ah,
0: finde
1: natürlich.
0: Ich so ein bisschen zum Bestellen ehrlich gesagt nicht so geil. Nee. Gerade auch so Burger mit Pommes, die kommen nicht geil an.
1: Aber es gibt tatsächlich auch Städte, die sind da irgendwie gesünder rangegangen. Mhm. Köln zum Beispiel, der höchste Anteil an gesunden Bestellungen mit Salaten, vegetarischen und veganen Gerichten. Leute, da sage ich ja nur...
2: Nee, war ekelhaft, ey.
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1: Ich muss dir ganz ehrlich sagen, Richie, Montagmorgen, das ist immer so schwierig. Das Wochenende hängt einem irgendwie noch in den Knochen von den ganzen Aktivitäten. Die neue Woche, die ist gerade erst angefangen. Das zieht sich alles so. Ich brauche irgendwie gute Laune, glaube ich, dann.
0: Ja, da starten wir auch mit guter Laune. Natürlich wieder in die neue Arbeitswoche. Und zwar mit ausschließlich positive Nachrichten. Bei den Energy Good News haben wir immer um 10 vor 7 und 10 vor 9 für euch.
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9: Im Studio Gisa Weber. Bei VW gibt es nach der Aufsichtsratssitzung weiter keine Klarheit über mögliche Werksschließungen oder Stellenabbau. Rausgekommen ist erstmal offiziell nur ein Zukunftsplan mit vielen Schlagworten wie schlanker und effizienter. Unverantwortlich, so die VW-Betriebsratsvorsitzende Cavallo. Kurz vor der Sommerpause stimmt der Bundestag heute über das Krankenkassen-Sparpaket ab. Schwarz-Rot plant größere Einschnitte im Gesundheitssektor, auf Versicherte kommen höhere Kosten zu. Auch das Heizungsgesetz ist Thema im Bundestag. Auch langfristig sollen neue Öl- und Gasheizungen eingebaut werden dürfen. In der spanischen Urlaubsregion Andalusien wütet ein heftiger Waldbrand. Mindestens 11 Menschen sind bereits gestorben. Einige von ihnen wurden in ihren Autos gefunden. 19 weitere Menschen werden laut Behörden noch vermisst. Auch Portugal und Frankreich hatten zuletzt mit Waldbränden zu kämpfen. Im Viertelfinale der Fußball-WM treffen die Spanier heute auf Belgien. Der Gewinner trifft in der nächsten Runde auf Frankreich. Anstoß in Los Angeles ist um 21 Uhr unserer Zeit. Spanien ist übrigens in diesem Turnier und damit seit über 600 Minuten ohne Gegentor. Das ist Rekord.

0: starten hier wieder eure 10 Hits am Stück bei Energy. Ich bin's, Felina. Hi, bei mir Kollegin Annika.
1: Hallo.
0: Und für dich gilt die Regel, wer arbeiten kann, kann auch feiern.
1: So
0: nicht
1: nämlich.
0: Andersrum.
1: Ja, absolut.
0: Und das nämlich im...
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0: Und da würde ich behaupten, dieses Jahr geht das interne Redaktionsbienchen für die meisten Festivalbesuche in einem Jahr dieses Jahr an dich. Sonst habe ich das, glaube ich, auch bekommen, aber du hast mir den Rang abgelaufen. Ich gebe das sehr gerne weiter, diesen Staffelstab. Du kommst gerade erst von einem Festival, startest jetzt direkt wieder rein ins nächste.
1: Ja.
0: Wie hältst du durch? Wie geht's dir?
1: Das ist, ich glaube, mich treibt einfach dieses ganze Festival-Feeling an, ne? Weil du siehst ganz, ganz viele Konzerte nacheinander, siehst super viele Leute, die du sonst auch nicht sehen würdest und alle haben einfach eine richtig gute Zeit und richtig Bock zu tanzen.
0: Das Ding ist, du performst hier trotzdem bei der Arbeit.
1: Oh, danke schön, also, Felina. Wow.
0: Du schaffst halt trotzdem noch was zu machen. Und nächstes Wochenende sind wir ja dann zum Beispiel, also dieses Wochenende ist für dich Airbeat One, aber nächstes ist Perucaville. Und da freue ich mich auch schon richtig doll drauf. Und ihr könnt auch noch mit dabei sein. Tickets klärt ihr euch ganz easy über unsere Energy App. Dann Energy am Morgen hören und gewinnen. Und dann seid ihr mit mir und Annika schön auf dem Perucaville.
1: Das ist ja so toll, Leute.
0: Hammer. Voll richtig gut. Wir freuen uns auf euch.
1: Ja.
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Für seine neue Single Why Don't You Stay hat sich Energy Star Nico Santos ein bisschen was getraut. Ist nämlich einfach mal losgerannt, hat überall wild Plakate aufgehangen, zum Beispiel auch in und um die Berliner U-Bahn. Also einfach wirklich auch an die Berliner U-Bahn ran. Rangebatzt. So, und daraus ist auf jeden Fall ein gutes Promo-Video entstanden. Ob es danach noch Ärger gab, habe ich keine Infos zu. Wir drücken mal die Daumen, das nicht. Nico Santos, jetzt für euch Why Don't You Stay by Energy.

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1: Und da habe ich gleich hier für euch Fastboy in den 10 Hits am Stück. Na hallöchen, 13 Uhr auf diesen Freitagmittag. Wir machen weiter mit sehr, sehr guter Musik, unter anderem eben gleich von Fastboy und jetzt Justin, Jack Style und John und ich bin Felina.

Guck mal, wusstet ihr, dass die Jungs von Fastboy mal mit dem Sänger von Klok Klok zusammen in einer WG gewohnt haben, also mit Boki? Haben sie sich so vorgenommen, jeden Abend schreiben wir einen Song zusammen, um so richtig produktiv zu sein. Allerdings sind sie immer alle von einem sehr anstrengenden Tag nach Hause gekommen, hat nie geklappt. Mittlerweile sagen sie, wir schreiben öfter miteinander Songs, seit wir nicht mehr zusammen wohnen. Süß, ne? Fastboy, Beautiful Life, jetzt bei Energy, immer die besten neuen Hits.

0: Pietro Lombardi hat jetzt mal sich wieder was geleistet.
1: Nein.
0: Er hat nämlich in seinem Podcast mit Oliver Pocher erzählt, dass er letztens nach Malle geflogen ist. Dort hatte er wohl im Megapark einen Auftritt und im Flieger hat er dann seine Bauchtasche vergessen. Megapark ist ihm das dann aufgefallen. Blöd nur, dass da ein bisschen Geld drin war. 3000 Euro in bar hatte er da einfach mit rum, trägt er mit sich rum, also mehr als jeder Bankautomat, das hat Oliver Pocher auch gesagt.
1: Also ich mir natürlich frage, warum hatte er schon vor dem Auftritt 3000 Euro? Muss er dafür zahlen, dass er im Megapark auftreten darf?
0: Ich denke, die Frage können wir uns so beantworten, oder?
1: Ja, bei uns läuft er gleich. Natürlich nicht, wir haben gute Musik.
2: Und das gibt's Montag.
1: Sag mal, Richie, was machst du so am 14., 15. August?
0: Habe ich bis jetzt noch nichts vor, tatsächlich.
1: Ist ein Wochenende. Ich würde empfehlen, ihr geht einfach zum MS Dogville hier bei uns in Hamburg. Das Festival für Musik und Kunst, zum Beispiel mit Tom O'Dell. Den könnt ihr live erleben und die Tickets dafür sichert ihr euch bei einer Runde Hamburg Battle.
0: Ihr könnt euch jetzt schon registrieren, einfach mal reinklicken auf energy.de.
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15: Im Studio Gisa Weber. Beitragserhöhungen bei den Krankenkassen soll ein Riegel vorgeschoben werden. Der Bundestag hat dafür jetzt das große Sparpaket der Regierung auf den Weg gebracht. Ärzteverbände schlagen allerdings Alarm und sprechen von einem Kahlschlag zulasten der Patienten. Der Bundesrat könnte das Gesetz heute noch durchwinken. Der VW-Betriebsrat macht weiter Druck auf den Vorstand und fordert Klarheit über weitere Stellenstreichungen. Bis heute soll sich VW-Chef Blume unmissverständlich dazu äußern. VW steckt schon länger in der Krise. Von April bis Juni wurden fast 9% weniger Autos verkauft als im Vorjahreszeitraum. Der Schiffsverkehr durch die Straße von Hormuz ist wieder fast vollständig unterbrochen. Wegen der jüngsten gegenseitigen Angriffe zwischen den USA und dem Iran konnten zuletzt nur wenige Frachter die Meeresenge passieren. Der Ölpreis reagiert trotzdem überraschend gelassen und ist sogar leicht gefallen. Im Viertelfinale der Fußball-WM treffen die Spanier heute auf Belgien. Der Gewinner trifft in der nächsten Runde auf Frankreich. Anstoß in Los Angeles ist um 21 Uhr unserer Zeit. Spanien ist übrigens in diesem Turnier und damit seit über 600 Minuten ohne Gegentor. Das ist Rekord.

0: Happy Start ins Weekend, Freunde. Ihr hört Energy. Bei der Fußball-WM der Männer laufen gerade die Viertelfinalspiele, aber es ist ja auch noch anderer Sport, und zwar Tennis. Und das bei mir Kollege Julian völlig aus dem Häuschen.
1: Hallo Felina. Ja, ich liebe ja Tennis, und es ist gerade eine richtig tolle Geschichte in Wimbledon. Das prestigeträchtigste Turnier der Welt, Rasen,
0: ja,
1: England, London. Das sind gerade die Halbfinals, und heute spielt Alexander Zverev, der Deutsche, gegen Arthur Ferry. Und den kennen jetzt nicht nur keine Tennisfans, sondern der ist der 114. der England-Liste. Also ganz
0: weit hinten.
1: Okay. Hat eine Wildcard bekommen und ist mit dieser Wildcard bis ins Halbfinale. Das hat es noch nie gegeben.
0: Heißt es, die machen beim Tennis das, was ich mir bei Olympia immer wünsche, dass so Normalsterbliche da auch mitspielen dürfen?
1: Ja, die können schon Tennis spielen, aber die sagen, der hat sich jetzt zum Beispiel verdient.
0: Okay.
1: Weil Arthur Ferry ist wirklich nur 5 Minuten von Wimbledon aufgewachsen.
0: Oh.
1: Hat noch nie ein großes Turnier irgendwie gespielt, und jetzt ist er im Halbfinale. Und die Briten sind natürlich Wortspielakrobaten, haben aus Arthur Ferry Fairy Tale gemacht, das Märchen. Und es ist ja wirklich irre, wenn der jetzt auch noch Zverev schlagen würde und ins Finale käme. Also das sind so tolle Geschichten, die es auch immer noch gibt, ne? Also, dass man wirklich als ungesetzter Profi bis ins Halbfinale des wichtigsten Turniers der Welt kommen kann. Und ich finde, das ist eine richtig schöne Geschichte.
0: Ich will ganz doll, dass der gewinnt.
1: Ja.
0: Also richtig, richtig doll.
1: Ja, die Briten lieben den natürlich genau auch solche Geschichten. Die kannten den alle gar nicht. Und jetzt ist er da im Halbfinale.
0: Soll ich mal was sagen? Es sind nicht nur die Briten, die das lieben. Ich lebe das auch.
1: Schön.
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machen weiter bei Energy mit einem Song, der eine Menge Emotionen und Erinnerungen in mir auslöst. Es geht um Jason Mraz, I'm Yours. Einer meiner absoluten Lieblingssongs für immer. Und das, obwohl ich da so unsterblich verliebt war in Anton. Und Anton hat mich einfach nicht unsterblich zurückgeliebt. Aber das ist halt schon auch so ein bisschen gewesen. Aber ich bin noch sehr viel jünger. Ist schon in Ordnung. Ich habe es gerade so verwunden. Jason Mraz jetzt für euch bei Energy. Well,

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1: Wir haben es 14 Uhr, gut, dass ihr dabei seid. Hallöchen, rein geht's in den Freitagnachmittag mit den 10 Hits am Stück. Die laufen natürlich gerade schon und gleich gibt's da die aktuelle Single von Teddy Swims. Die ist heute ganz neu rausgekommen. Und jetzt Dermot Kennedy, ich bin Felina.

Happy Freitag, da haben unsere Energy Stars aber mal wieder für euch gekocht. 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Ja, freitags kommt immer die ganze neue Musik raus und unter anderem sind da mit dabei Wizz DMC, Nio, Kygo, Ugel, Bryson Tiller und das alles hört ihr im Energy New Hits Friday Podcast auf energy.de und überall, wo es Podcasts gibt, die besten Songs daraus einmal vorgestellt. Und er hier natürlich auch mit dabei, Teddy Swims, Breakup in Reverse, jetzt für euch bei Energy immer die besten.

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1: 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Wer vielleicht am Gardasee in Italien Urlaub machen will, sollte am besten keinen Ball dabei haben. Das ist in einigen Abschnitten am See nämlich jetzt verboten. Da haben wohl zuletzt einfach immer zu viele Leute Fußball oder Basketball gespielt und das dann sehr, sehr ernst genommen. Deswegen sind Bälle auch mit voller Wucht durch die Massen geflogen. Da wäre dann das Verletzungsrisiko viel zu groß gewesen. Man hat deswegen nochmal darauf hingewiesen, es gibt auch extra Sportflächen. Da kann man dann hingehen, wenn man Ball spielen möchte.
2: Ja, was soll unsere deutsche Nationalmannschaft machen? 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
3: Im Studio Nanju Kuhlmann. Der Bundestag hat die Krankenkassenreform auf den Weg gebracht. Die Bundesregierung plant wegen massiver finanzieller Probleme Einschnitte bei den Leistungen und zusätzliche Kosten für Versicherte, damit die Beiträge nicht weiter steigen. Das Gesetz könnte noch heute vom Bundesrat abgenickt werden. Kaputt heißt künftig nicht mehr gleich neu kaufen. Der Bundesrat hat das neue Recht auf Reparatur beschlossen. Wer ein kaputtes Smartphone oder eine defekte Waschmaschine hat, soll die Geräte künftig einfacher und zu einem fairen Preis reparieren lassen können. Dazu werden die Hersteller verpflichtet. Der VW-Betriebsrat macht weiter Druck auf den Vorstand und fordert Klarheit über weitere Stellenstreichungen. Bis heute soll sich VW-Chef Blume unmissverständlich dazu äußern. VW steckt schon länger in der Krise. Von April bis Juni wurden fast 9% weniger Autos verkauft als im Vorjahreszeitraum. Das Leben in Deutschland ist im vergangenen Monat weiter teurer geworden, aber nicht mehr ganz so stark wie zuletzt. Die Preise lagen laut Statistischem Bundesamt 2,3% über dem Vorjahresniveau. Der Tankrabatt hat den Preisanstieg etwas gebremst, so die Statistiker.

0: Energies an, bei euch immer die besten neuen Hits. Ich bin's, Felina. Hi, und ich habe noch eine kleine Rechenaufgabe für euch zum Start ins Wochenende. Aber keine Sorge, selbst wenn ihr kein Mathe könnt, die Antwort hierauf kennt ihr. Was ist das? Plus das hier. Ja, also Strand plus Konzert ist gleich.
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Sommerwetter ist da, Sommerfeeling bekommt ihr natürlich hier bei uns in der Playlist bei Energy immer die besten neuen Hits. Und da sag ich euch mal was, so eine kleine Prise Ugel in den Sommer rein ist die perfekte, ja, der perfekte Abschluss für diese Woche und rein ins Wochenende dann damit. Ugel jetzt mit euch mit der aktuellen Single Move Into The Sun bei Energy.

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3: Kurz nach 30, ich wünsche euch einen schönen Freitagnachmittag. Der Finn hier, dann haben wir gleich noch Sky Newman für euch und jetzt erstmal Mailau. 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
1: Das ist der Energy-Nachmittag mit mir, mit Finn. Euch auf jeden Fall einen schönen Freitag. Wir schlittern hier mal ganz entspannt rein ins Wochenende, würde ich sagen. Können uns freuen. Die WM ist ja noch. Es ist schönes Wetter. Es ist Wochenende. Einfach herrlich. Und jetzt machen wir weiter mit Sky Newman. Das ist Man of the House. Hier bei Energy gibt es immer die besten Neuen.

0: Energy ist eingeschaltet, der Finn hier und wir suchen noch ein passendes Themenbett. Und ich finde hier keins, deswegen rede ich einfach mal schon jetzt drauf los. Und jetzt machen wir auch Musik hier mit dabei, so sieht's aus. Also, ich wollte euch nur ganz kurz erzählen, nächste Woche Montag geht's natürlich weiter mit eurem Energy am Morgen. Und wir können uns auf ein tolles Wochenende freuen, es soll warm werden. 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Deswegen unbedingt einschalten. 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
0: Kurz halb vier.
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0: Herrliches Wetter draußen, die Sonne scheint endlich mal wieder. Wir haben eigentlich, würde ich auch fast sagen, perfekte Temperaturen. Aktuell 24 Grad,

0: Nicht zu warm, nicht zu kalt, ab und zu mal so eine kleine Wolke ist mit dabei, aber regnen soll es erstmal nicht. Das Wochenende wird sogar noch ein bisschen wärmer, morgen 28, am Sonntag sogar bis zu 30 Grad warm. So, und dann schauen wir auf die Straßen, da ist dann doch ein bisschen was los. Wir starten auf der A1 Lübeck Richtung Bremen, da steht ihr 10 Kilometer ab Öhendorf und nochmal A1 Bremen Richtung Lübeck, 6 Kilometer Stau ab dem Maschner Kreuz. Dann rüber auf die A7 Flensburg Richtung Hamburg, 10 Kilometer Stau ab Schnelsen Nord und A7 Hannover Richtung Flensburg, 7 Kilometer Stau ab Heimfeld. Und wenn ihr noch mehr gesehen habt, dann immer gerne her damit. Schickt mir eine WhatsApp-Nachricht rüber oder ruft kurz durch. Die Nummer für beides ist die 040 48 001 97 1. Ja, und was sonst noch so los ist in der Welt und auch in Hamburg, das weiß Nanjo Kuhlmann.
1: Die Krankenkassenreform ist beschlossene Sache. Nach dem Bundestag hat auch der Bundesrat zugestimmt. Die Reform soll die gesetzlichen Krankenkassen entlasten. Zum Nachteil von Patienten und Kliniken, so die Kritik. Vor der Sommerpause wurde auch noch das neue Heizungsgesetz verabschiedet. Die Diätenerhöhung für Abgeordnete im Bundestag fällt in diesem Jahr aus. Auch dafür hat das Parlament jetzt grünes Licht gegeben. Es ging um 500 Euro mehr im Monat. Die Sparpolitik der Bundesregierung trifft viele Bürger und da soll es auch für die Abgeordneten keine Ausnahme geben, so die Begründung. Der VW-Betriebsrat macht weiter Druck auf den Vorstand und fordert Klarheit über weitere Stellenstreichungen. Bis heute soll sich VW-Chef Blume unmissverständlich dazu äußern. VW steckt schon länger in der Krise. Von April bis Juni wurden fast 9% weniger Autos verkauft als im Vorjahreszeitraum. Schon wieder rollt eine Hitzewelle auf Deutschland zu. Besonders heiß wird es in den kommenden Tagen im Westen und Süden. Schon morgen sind bis zu 35 Grad drin, am Dienstag dann sogar 38 Grad. Temperaturrekorde werden diesmal aber wohl nicht geknackt, so der Deutsche Wetterdienst.
0: Danke dir. Ja, manchmal gar nicht so schlecht, dass man hier im Norden wohnt. Da wird zwar warm, aber auch nicht so wahnsinnig heiß. Das kann man auch irgendwie ganz gut durchstehen. So, wir machen jetzt weiter mit so einem schönen Sommerhit, würde ich sagen. Fenster runter oder auch nicht, ne? Dann ist es ja mit der Klimaanlage komisch. Sombre hier mit Homebreaker.

0: Hello, hello, der Finn hier, Energy habt ihr eingeschaltet. Ja, und jetzt gibt's mal fix einen Sportbreak. Es ist nämlich wieder richtig viel los am Wochenende. Allen voran geht's natürlich heute auch mit dem zweiten Viertelfinale weiter bei der Fußball-WM. Und das hat's in sich. Um 21 Uhr spielen da Spanien und Belgien gegeneinander. Jetzt gerade ist ja schon auch jemand im Einsatz, nämlich unser Hamburger Tennisprofi Alexander Zverev. Der steht zum ersten Mal im Halbfinale von Wimbledon und hat den ersten Satz im Tiebreak mit 7-6 gewonnen. Ja, und dann ist am Wochenende auch jede Menge Action bei uns in der City angesagt. Da ist nämlich von den Teilnehmern her der größte Triathlon der Welt. Und es sind auch wieder ein paar Straßen gesperrt, das gehört irgendwie dazu. Aber die Veranstaltung macht Laune. Kommt unbedingt mal vorbei, Leute. Der Hamburg Wasser Triathlon, da geht das ganze Wochenende über.
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Ihr habt Energy eingeschaltet, euch einen schönen Freitag. Und jetzt gibt's mal so einen ganz, fast schon traurigen Song, würde ich sagen. Aber ihr kennt ihn alle. Ich habe ja auch so eine traurige Playlist. Da ist der auch mit drauf, ja? Also, der macht einfach ein gutes Gefühl. Das ist Plain White Tees, Hair They're the Liar.

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2: Ja, und da ist heute ja der Energy New Hits Friday. Da haben wir gleich ein ganz neues Teil von Teddy Swims für euch. Jetzt erstmal Tame Impala mit Dracula. 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

So sieht's aus. Heute ist Freitag. Es ist ein besonderer Freitag, denn jeden Freitag spielen wir hier die neuesten Songs, die ganz frisch letzte Nacht rausgekommen sind. Wir haben da auch einen extra Podcast noch zu. Also wenn ihr da mal reinhören wollt, dann macht das gerne. Und jetzt machen wir weiter mit einem, der hat einfach eine wahnsinnig tolle Stimme. Und zwar ist das Teddy Swims. Er hat eine neue Single am Start. Da hören wir jetzt rein. Break Up in Reverse. Hier jetzt bei Energy.

0: Energy ist eingeschaltet. Ich wünsche euch einen richtig schönen Freitag. Der Finn hier. Und die Woche ist rum mit dem Hamburg-Battle. Da gab es ja in dieser Woche Tickets für das Beats and Raps Festival in Kühlungsborn. Und da hat sich heute Amina nochmal Tickets klar gemacht. Und das war echt ganz schön knapp.
1: Bei uns in Hamburg startet morgen dann auch der Triathlon. Mit welcher Disziplin beginnt der Wettbewerb? Schwimmen, Radfahren oder Laufen?
2: Radfahren.
1: Nee, schwimmen. Am 25. Juli kommt die neue Staffel von Kaulitz und Kaulitz über die Zwillinge Tom und Bill Kaulitz. Wie heißt die Band, in der sie sind, Amina?
2: Tokyo Hotel.
1: Das ist richtig. Und Richie, die Zeit ist leider vorbei.
0: Oh, das war eine knappe Sache. Da hat sich doch Amina noch die Tickets klar gemacht. Und nächste Woche geht's natürlich weiter beim Hamburg Battle. Da haben wir wieder einen neuen Preis zu verlosen. Also gerne einschalten und mitmachen. Los geht's um 20 nach 7.
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1: Kurz vor halb fünf.
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1: Und das sieht mittlerweile richtig schön aus. So ein paar Wolken sind zwar dazugekommen, aber trotzdem bleibt es sommerlich warm draußen. Aktuell 25 Grad. Die Sonne ist auch ab und zu immer wieder mit dabei. Und das geht das Wochenende über genauso weiter. Es wird sogar noch ein bisschen wärmer. Wir kriegen morgen und übermorgen bis zu 30 Grad und ganz viel Sonne. So, und dann schauen wir auf die Straßen. Da ist einiges los. Es ist ja auch Freitagnachmittag. Da gehört das so ein bisschen fast schon dazu. Vorsicht erstmal auf der A1. Lübeck Richtung Hamburg. In Höhe Moffleet gab es einen Unfall. Und dann geht's weiter mit den Staus. A1, jetzt geht das Internet hier wieder nicht, Lübeck Richtung Hamburg, 8 Kilometer Stau ab dem Kreuz Ost und in der Gegenrichtung Richtung Lübeck, 6 Kilometer Stau ab dem Maschener Kreuz. Dann rüber auf die A7, Flensburg Richtung Hamburg, 7 Kilometer Stau ab dem Dreieck Nordwest und A7 Hannover Richtung Flensburg, auch da 7 Kilometer ab Heimfeld Stau. Und wenn ihr noch mehr gesehen habt, dann immer gerne her damit, schickt mir kurz eine WhatsApp-Nachricht rüber oder ruft durch. Die Nummer ist die 040 48 001 97 1. So, und jetzt machen wir weiter mit Nanju Kuhlmann, denn du hast alles, was in Hamburg und der Welt so wichtig ist.
3: Die Krankenkassenreform ist beschlossene Sache. Nach dem Bundestag hat auch der Bundesrat zugestimmt. Die Reform soll die gesetzlichen Krankenkassen entlasten, zum Nachteil von Patienten und Kliniken, so die Kritik. Vor der Sommerpause wurde auch noch das neue Heizungsgesetz verabschiedet. Die Diätenerhöhung für Abgeordnete im Bundestag fällt in diesem Jahr aus. Auch dafür hat das Parlament jetzt grünes Licht gegeben. Es ging um 500 Euro mehr im Monat. Die Sparpolitik der Bundesregierung trifft viele Bürger und da soll es auch für die Abgeordneten keine Ausnahme geben, so die Begründung. Der VW-Betriebsrat macht weiter Druck auf den Vorstand und fordert Klarheit über weitere Stellenstreichungen. Bis heute soll sich VW-Chef Blume unmissverständlich dazu äußern. VW steckt schon länger in der Krise. Von April bis Juni wurden fast 9% weniger Autos verkauft als im Vorjahreszeitraum. Schon wieder rollt eine Hitzewelle auf Deutschland zu. Besonders heiß wird es in den kommenden Tagen im Westen und Süden. Schon morgen sind bis zu 35 Grad drin, am Dienstag dann sogar 38 Grad. Temperaturrekorde werden diesmal aber wohl nicht geknackt, so der Deutsche Wetterdienst.
1: Danke dir, Nanjo. Und ich würde sagen, wir machen mal hier weiter mit jeder Menge Musik. Da hätten wir gleich noch Flow, davor Nico Santos und jetzt erstmal Harry Styles mit American Girls. Hier bei Energy gibt es immer die besten neuen Hits. Euch einen schönen Freitag.

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0: Gleich geht's hier weiter mit den 10 Hits am Stück. Den Anfang macht Felix Jehn mit Pride.
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So sieht's aus. 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

Das ist Energy. Ich wünsche euch einen richtig schönen Freitag. Der Finn hier und wir machen weiter mit Gracie Abrams. Und da können wir uns freuen, denn genau in einer Woche kommt ihr neues Album raus. Und wir hören schon mal rein in ihre neue Single. Das ist Hit the Wall. Jetzt hier bei Energy mit Gracie Abrams. Immer die besten neuen Hits. Euch einen schönen Freitag.

0: 17 Uhr ist es.
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0: Einen schönen Freitag euch, der Finn hier. Wir sind mittendrin in den 10 Hits am Stück. Gleich noch mit Musik von Michael Schulte und jetzt erstmal Bebe Rexha.

Einen richtig schönen Freitag euch. Energy habt ihr eingeschaltet. Der Finn hier. Und wir machen weiter mit Michael Schulte. Und ich finde, man kann ja vom Campen halten, was man will. Als Kind haben wir auch immer viel auf Campingplätzen verbracht im Urlaub. Und der Michael Schulte, der macht das nach wie vor ganz gerne. Geht da einfach hin mit seiner Gitarre, singt ein bisschen und ist halt dann quasi im Zelt unterwegs. Wir hören mal rein in seinen neuesten Song. Das ist Love Sick. Gibt's jetzt hier bei Energy immer die besten neuen

Immer die besten neuen Hits gibt's hier bei Energy. Schönen Freitag euch. Ja, und da gibt's in der nächsten Woche natürlich auch wieder einen neuen Stream of the Week. Und da dreht sich dann alles um die Disney-Hits.

0: Und das Tolle ist, diese ganzen Disney-Filme sind ja auch nicht nur unbedingt nur für Kinder was, sondern auch für Erwachsene. Da gibt es manchmal richtige Lebensweisheiten. Und welche Lebensweisheiten es da so gibt, darüber wollen wir am Montag ganz genau mal quatschen. Aber eine habe ich mir mal rausgesucht und die ist richtig schön. Alles, was wir brauchen, ist nämlich Glaube, Vertrauen und ein bisschen Feenstaub. Wer hat's gesagt? Peter Pan aus dem Film Peter Pan. Also, solche Sachen und noch ein paar mehr schöne Lebensweisheiten gibt's dann am Montag bei eurem Energy Morgen, also bei Patrick und Richie. Los geht das Ganze um 10 nach 8.
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4: Es ist 5 Minuten vor 6.
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4: Das sieht nach wie vor richtig schön aus draußen. Das wisst ihr natürlich selber, wenn man da rausguckt. Die Sonne kommt ab und zu mal raus. Und einfach auch perfektes Wetter, würde ich sagen. Aktuell 25 Grad. Das ist auch erst der Anfang. Am Wochenende wird es sogar noch ein bisschen schöner, sonniger und vor allem auch wärmer. Da kriegen wir wieder fast bis zu 30 Grad. So, dann rüber auf die Straßen. Da habe ich 3 Staus für euch. Einmal auf der A1 Lübeck Richtung Hamburg. Da steht ihr 4 Kilometer ab Billstedt. Dann rüber auf die A7 Flensburg Richtung Hamburg. 7 Kilometer Stau ab dem Dreieck Nordwest und in der Gegenrichtung auch nochmal 7 Kilometer ab Heimfeld. Und wenn ihr noch mehr gesehen habt, dann kennt ihr das Spiel, schickt mir einfach eine WhatsApp-Nachricht rüber oder ruft kurz durch. Die Nummer ist die 040 48 001 971. Und was sonst so los ist in Hamburg und der Welt, das weiß Nanja Kuhlmann.
6: Die Sparpläne für die Krankenkassen haben es durch den Bundestag und Bundesrat geschafft. Damit die Beiträge nicht weiter steigen, gibt es Einschnitte bei den Leistungen und zusätzliche Kosten für Versicherte. Auch das Heizungsgesetz ist beschlossene Sache. Öl- und Gasheizungen sollen weiter eingebaut werden können. Sein Krisenmanagement beim großen Stromausfall in Berlin fällt Kai Wegner auf die Füße. Der regierende Bürgermeister der Stadt hat seine Kandidatur für die Wahl im September zurückgezogen. Nach dem Stromausfall im Januar gab es immer wieder Unklarheiten darüber, was Wegner wann und wie gemacht hatte. Endlos scrollen auf Instagram soll für Kinder und Jugendliche künftig weniger verlockend werden. Die EU-Kommission fordert vom Meta-Konzern verpflichtende Pausen für Nutzer und weniger automatische Videowiedergaben. Die Endlos-Feeds seien eine große Suchtgefahr, heißt es. Deutschland steht vor der nächsten Hitzewelle. Im Westen und Süden werden morgen bis zu 35 Grad erwartet. In den Tagen darauf sind dann sogar bis zu 38 Grad drin. Der Deutsche Wetterdienst rechnet aber nicht mit Rekordtemperaturen wie im Juni.
4: Danke dir und ich habe noch eine Sportmeldung hinten dran. Und zwar steht doch der Alexander Zverev im Finale von Wimbledon. Hat sich gerade durchgesetzt gegen den Briten und zwar mit 3-0 Sätzen. Und jetzt muss er am Sonntag entweder gegen Sinner oder gegen Djokovic ran. Das wird spannend. So, und jetzt erstmal weiter hier mit Dermot Kennedy. Funeral gibt's jetzt hier bei Energy. 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

0: Energy ist eingeschaltet. Schönen Freitag euch. Am Wochenende, da gibt es ein großes Sport-Highlight hier bei uns in Hamburg, nämlich den Hamburg-Wasser-Triathlon. Und ich weiß, es gibt natürlich auch viele, die das wieder blöd finden, weil Straßen gesperrt werden. Aber Leute, das ist wirklich ein cooles Event. Es ist für viele Sportlerinnen und Sportler ein großes Highlight. Ich mache auch mit, deswegen diesmal gerne ohne Reißzwecken auf der Straße. Das wäre schon mal sehr cool. Ich habe nochmal mit dem Präsidenten der Deutschen Triathlon-Union gequatscht und ihn gefragt, wie viele Leute denn dieses Jahr so mitmachen.
1: Also ungefähr 13.000 Teilnehmer, die wir also hier für den Triathlonsport begeistern konnten. Zuschauer rechnen wir mit an den Strecken mit insgesamt über 100.000 Zuschauerinnen und Zuschauern. Also es ist schon eines der ganz großen Events in Deutschland.
0: Richtig cool. Also ich freue mich. Wo findet das Ganze nochmal statt?
1: Es ist alles kompakt mitten in der Stadt. Also geschwommen wird in der Alster. Dann gibt es praktisch einen Rundkurs, der mehrfach durchfahren wird. Und immer wieder vor dem Rathaus kommen die Athletinnen vorbeigefahren. Und dann auch nochmal einen Rundkurs beim Laufen. Ebenfalls mitten in der Innenstadt.
0: Also kommt gerne mal rum, ist auch fast gar nicht früh. Also ich starte um 6.38 Uhr, um alles in der Welt. Aber gibt den ganzen Tag noch irgendwelche Aktionen. Also von daher, wahrscheinlich habe ich da noch meine Ruhe. Aber kommt gerne einfach rum.
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2: Gleich geht's hier weiter mit den 10 Hits am Stück. Den Anfang macht Holly Humberstone mit To Love Somebody.
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Einen richtig schönen Freitag wünsche ich euch, der Finn hier. Und wir machen weiter mit Yael Naim. Das ist eine französisch-israelische Sängerin und wahrscheinlich, mit ziemlicher Sicherheit, kennt ihr ihren Song, den sie weltberühmt gemacht hat. Und ich würde sagen, wir hören rein. Das ist New Soul, jetzt hier bei Energy.

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1: Schönen Freitag euch, der Finn hier. Und da haben wir gleich noch ganz neue Musik von Teddy Swims. Jetzt erstmal Harrison.

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1: Der passt ja perfekt, der Song. Energy, new hits Friday. So sieht's aus. Wir haben nämlich auch einen ganz besonderen Freitag heute. Den Energy New Hits Friday Song mit ganz vielen neuen Songs, die gerade erst letzte Nacht frisch rausgekommen sind. Mit dabei unter anderem auch Kaigo oder Ugel. Und jetzt geht's erstmal weiter mit dem neuen Teil von Teddy Swims. Der Gude, der hat auch einen neuen Song am Start. Ich finde ja seine Musik ganz, ganz toll. Und wir hören rein. Das ist Break Up in Reverse. Hier bei Energy gibt's immer die besten neuen Hits.

0: Das ist Energy. Euch einen schönen Freitag. 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
0: Wir machen ganz kurz die Nachrichten und danach geht's weiter mit jeder Menge Musik. Den Anfang macht dann Teddy Swims mit Mr. Know-It-All.
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5: Es ist kurz vor 6:30.
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5: Mittlerweile einige Wolken auch am Himmel zu sehen, aber kälter ist es jetzt nicht unbedingt geworden. Aktuell immer noch 22, 23 Grad draußen. Und das ist ja auch erst der Anfang. Morgen wird es noch wärmer und vor allem auch wieder ein bisschen sonniger. Da kriegen wir sogar bis zu 28 und am Freitag sogar bis zu 30 Grad. Habe ich gerade Freitag gesagt? Ich bin echt feierabendreif, Leute. Am Sonntag natürlich bis zu 30 Grad. Dann gehen wir rüber auf die Straßen. Da gibt es 2 Staus auf der A7. Einmal Richtung Hamburg. Da steht hier 4 Kilometer ab dem Dreieck Nordwest und dann einmal A7 Hannover Richtung Flensburg. 3 Kilometer Stau ab Hausbruch. Und wenn ihr noch mehr gesehen habt, dann gerne her damit. Schickt mir eine WhatsApp-Nachricht rüber oder ruft durch die Nummer 040 48 001 97 1. 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
7: Mit Nanju Kuhlmann. Guten Abend.
8: Die Krankenkassenreform ist beschlossene Sache. Nach dem Bundestag hat auch der Bundesrat zugestimmt. Die Reform soll die gesetzlichen Krankenkassen entlasten. Zum Nachteil von Patienten und Kliniken, so die Kritik. Vor der Sommerpause wurde auch noch das neue Heizungsgesetz verabschiedet. Die Diätenerhöhung für Abgeordnete im Bundestag fällt in diesem Jahr aus. Auch dafür hat das Parlament jetzt grünes Licht gegeben. Es ging um 500 Euro mehr im Monat. Die Sparpolitik der Bundesregierung trifft viele Bürger und da soll es auch für die Abgeordneten keine Ausnahme geben, so die Begründung.

0: Sein Krisenmanagement beim großen Stromausfall in Berlin fällt Kai Wegner auf die Füße. Der regierende Bürgermeister der Stadt hat seine Kandidatur für die Wahl im September zurückgezogen. Nach dem Stromausfall im Januar gab es immer wieder Unklarheiten darüber, was Wegner wann und wie gemacht hatte. Deutschland steht vor der nächsten Hitzewelle. Im Westen und Süden werden morgen bis zu 35 Grad erwartet. In den Tagen darauf sind dann sogar bis zu 38 Grad drin. Der Deutsche Wetterdienst rechnet aber nicht mit Rekordtemperaturen wie im Juni.
1: Danke dir, und wir verlosen gleich noch ein Energy WM Party Package. 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Wir verlosen da zu jedem K.O.-Spiel nämlich noch ein schönes Package. Also dranbleiben, gleich gibt's die Auflösung.

0: Wir starten hier so langsam ins Wochenende rein. Das Wetter ist ja auch wieder richtig schön. Und die Fußball-Weltmeisterschaft ist nach wie vor in vollem Gange. Jetzt ist Deutschland ja leider rausgeflogen. Aber trotzdem machen wir weiter mit unserem Energy-WM-Party-Package. Denn es gibt noch ganz viele andere tolle Spiele. Gestern hat ja schon Frankreich das Halbfinale klar gemacht. Heute geht's mit Spanien gegen Belgien weiter. Und morgen gibt's dann England gegen Norwegen. 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Und bei mir in der Leitung ist gerade Philipp. Sag mal, guckst du die WM denn eigentlich noch, auch wenn Deutschland jetzt herausgeflogen ist?
1: Moin, yo, die WM gucke ich aktuell noch, ja, auf jeden Fall.
0: Ja, so muss das sein. Ich finde auch, sind ja auch noch einige tolle Spiele mit dabei. Hast du jetzt ein anderes favorisiertes Team, für das du bist?
1: Ja, tatsächlich ist Norwegen ganz weit vor im Rennen. Also einmal, weil die Jungs echt, also die Fans cool drauf sind, ja. Und auch, weil die Jungs echt schön Fußball spielen.
0: Das stimmt, ja, mit dem Ruder, ne? Das ist immer eine geile Sache. Ja,
1: genau.
0: Ne? Was glaubst du, was wird das morgen? Ich meine, jetzt bist du auf jeden Fall für Norwegen, aber glaubst du auch, dass sie gewinnen?
1: Also ich hoffe, dass Norwegen gewinnt auf jeden Fall, weil die, wie gesagt, einfach cooler sind und ja, für die Engländer war ich noch nie.
0: Ja, da gibt es ja auch eine kleine Rivalität, ne? Muss man ja sagen. Guckst du das Spiel denn überhaupt? Ist das geplant?
1: Auf jeden Fall, das ist so oder so geplant.
0: Sehr gut, da habe ich gute Nachrichten. Dann gewinnst du hier das WM-Party-Package mit dem 200-Euro-Gutschein von Edeka Bernd.
1: Ja, mega geil, vielen, vielen Dank.
0: Nice, sehr schön, gerne, cool. Du, dann cool. Schon mal viel Spaß dabei und dann hoffen wir mal, dass die Norweger gewinnen.
1: Auf jeden Fall, das hoffen wir auch.
0: Sehr schön. 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
0: Gleich geht's hier weiter mit den 10 Hits am Stück. Den Anfang macht Alex Rubin mit Ordinary.
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Das ist Energy. Schönen Freitag euch, der Finn hier. Und ja, wilde Sache. Wir sagen Glückwunsch, Alexander Zverev. Der steht einfach mal im Finale von Wimbledon. Jetzt am Sonntag spielt er entweder gegen Djokovic oder gegen Sinner. Das wird natürlich eine sehr, sehr schwere Aufgabe, aber wir drücken ihm mal die Daumen. Ne? Hier geht's weiter mit Nico Santos. Das ist Why Don't You Stay? Hier bei Energy.

0: 19 Uhr ist es.
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0: Hello, hello, der Finn hier. Euch einen schönen Abend. Gleich noch mit Moskina hier bei uns im Programm. Jetzt erstmal Kygo mit Save My Love.

Einfach schön Elton John und Britney Spears. So, und wir machen jetzt weiter mit einem, der wusste schon super lange, dass er Musiker werden will. Hat er für alles getan, wurde unterstützt von seinen Eltern und am Ende ist er, ja, Überraschung, Musiker geworden. Die Rede ist von Moschino und wir hören mal rein in seinen neuesten Song, würde ich sagen. Das ist Rhythm Unknown. Gibt es jetzt hier bei Energy immer die besten neuen Hits. Euch einen schönen Freitag.

0: Einen wunderschönen Freitagabend euch. Der Finn hier. Energy habt ihr eingeschaltet. Das war Teddy Swims mit Bad Dreams. So, und wir gucken noch einmal zurück auf den heutigen Morgen, denn auch da gab es natürlich wieder eine neue Runde von Fakt oder Fake. Und das sind ja immer so zwei Hypothesen, die aufgestellt werden. Und die stimmen oder die stimmen manchmal auch nicht. Und wir hören mal rein, worum es denn da heute Morgen so ging.
1: Das gefährlichste Tier bei uns in Deutschland ist die Hornisse. Ist das ein Fakt oder Fake?
0: Okay, das ist eine spannende Sache. Gemessen, muss ich noch dazu sagen, an den Todesfällen tatsächlich. Also wie viele sind abgenippelt? Ja, das wäre krass, so ein kleines Tier mit so einer großen Auswirkung. Aber es ist, Leute, ich mache die Auflösung.
1: Fake. Nee, Hornisse ist zusammen mit Bienen und Wespen auf Platz 2.
0: Oh, okay.
1: Platz 1 ist die Zecke.
0: Ein noch kleineres Tier ist auf Platz 1, ist das zu fassen. Also passt auf euch auf, gerade jetzt im Sommer, ne? Da krabbeln die überall rum. Ja, und morgen? Nee, nicht morgen, sondern am Montag. Da gibt es dann wieder eine neue Runde von Fakt oder Fake. Los geht das Ganze um 10 vor 8.
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2: Es ist kurz vor halb 8.
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2: Wetter sieht nach wie vor gut aus draußen, jetzt nicht mehr ganz so sonnig, aber immerhin, es ist ganz schön warm, würde ich sagen. So spät und noch 25 Grad, genau so wollen wir das doch haben. In der Nacht wird es dann ein bisschen kühler, da geht das runter auf bis zu 15, aber morgen wird es dann richtig warm, da kriegen wir Temperaturen von bis zu 28 Grad und ganz viel Sonne.
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2: Und jetzt gucken wir auch noch auf die Straßen. Da gibt es mittlerweile nur noch einen Stau, und zwar auf der A7, Flensburg Richtung Hamburg. Da steht ihr 4 Kilometer ab Volkspark. Und wenn ihr noch mehr gesehen habt, dann natürlich gerne her damit. Schickt mir eine WhatsApp-Nachricht rüber oder ruft kurz durch die Nummer 040 48 001 97 1. 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
5: Mit Nanju Kuhlmann. Guten Abend. Die Sparpläne für die Krankenkassen haben es durch den Bundestag und Bundesrat geschafft. Damit die Beiträge nicht weiter steigen, gibt's Einschnitte bei den Leistungen und zusätzliche Kosten für Versicherte. Auch das Heizungsgesetz ist beschlossene Sache. Öl- und Gasheizungen sollen weiter eingebaut werden können. Sein Krisenmanagement beim großen Stromausfall in Berlin fällt Kai Wegner auf die Füße. Der regierende Bürgermeister der Stadt hat seine Kandidatur für die Wahl im September zurückgezogen. Nach dem Stromausfall im Januar gab es immer wieder Unklarheiten darüber, was Wegner wann und wie gemacht hatte. Endlos scrollen auf Instagram soll für Kinder und Jugendliche künftig weniger verlockend werden. Die EU-Kommission fordert vom Meta-Konzern verpflichtende Pausen für Nutzer und weniger automatische Videowiedergaben. Die Endlos-Feeds seien eine große Suchtgefahr, heißt es. Deutschland steht vor der nächsten Hitzewelle. Im Westen und Süden werden morgen bis zu 35 Grad erwartet. In den Tagen darauf sind dann sogar bis zu 38 Grad drin. Der Deutsche Wetterdienst rechnet aber nicht mit Rekordtemperaturen wie im Juni.
2: Alles klar, danke dir. Bei uns wird es dann ein bisschen angenehmer. Ist ja auch mal ganz nett, ne? Das sind so die Vorteile, wenn man im Norden lebt. So, wir machen jetzt hier weiter mit Tame Impala. Das ist Dracula. Bei Energy gibt es immer die besten neuen Hits. Euch einen schönen Freitag.

wir haben gerade so ein kleines Spiel hier gespielt in der Redaktion. Da ging es dann darum, ob wir für 10 Millionen Euro auf Musik verzichten würden. Also nie wieder Musik hören, wenn wir aber dafür 10 Millionen Euro kriegen würden. Jetzt ist die Frage, macht man das oder macht man das nicht? Ich meine, 10 Millionen sind eine Menge. Ne? Ich würde es keinem verdenken. Er sagt, ja klar, nehme ich die Kohle. Aber Musik ist eben auch was ganz, ganz Tolles. Und wir haben für euch ganz, ganz viele verschiedene Rap-Streams zusammengestellt. Für jede Musikrichtung, für jede Stimmung quasi die passende Mucke. Und in dieser Woche hat sich alles um den Stream K-Pop gedreht.

0: Ich würde mal sagen, gut, dass wir uns nicht entscheiden müssen. Die 10 Millionen, die liegen dann hier doch leider nicht so rum. Und wenn ihr jetzt Bock habt auf diese ganzen Streams, dann unbedingt mal die Energy-App herunterladen und da einfach euren Lieblingsstream raussuchen. 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

Einen wunderschönen Freitag euch. Ich verabschiede mich so langsam ins Wochenende. Macht euch zwei richtig schöne Tage. Wir hören uns nächste Woche wieder. Und das hier ist jetzt Nelly Furtado.

um 20 Uhr an diesem wirklich fantastischen Freitagabend. Freue mich sehr, dass ihr mit dabei seid. Gleich bringe ich euch zu Alle Farben ganz kostenlos im Strandgut-Festival, wie ihr dabei sein könnt. Das alles gleich. Vorher jetzt aber noch Dermot Kennedy eröffnet die Stunde mit Funeral und immer den besten neuen Hits.

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Freitage sind so im Wochentag-Ranking in den ersten drei schon eher oben anzusiedeln, wie ich finde. Klar, Anfang des Wochenendes, immer toll, aber für uns Musikliebhaber auch immer fantastisch, denn es ist der Tag, wo neue Musik erscheint. Heute unter anderem von Teddy Swims, hat er vor 2 Jahren seinen ganz großen Durchbruch mit Control, ist Vater geworden, war für einen Grammy nominiert und macht jetzt einfach weiter. Break Up in Reverse hören wir jetzt zum allerersten Mal hier bei mir in der Sendung. Und übrigens, wenn ihr noch mehr Infos zu diesem Song haben wollt, wie der entstanden ist, welche anderen tollen Songs da noch rausgekommen sind, dem empfehle ich ganz arg unseren Energy New Hits Friday Podcast. Jetzt aber Teddy Swims mit immer den besten neuen Hits.

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0: Immer die besten neuen Hits hört euch hier bei Energy an diesem Freitagabend. Freue mich sehr, dass ihr mit dabei seid. Gleich mit Jennifer Lopez für euch. Außerdem haben wir Ray und die Jungs von BTS machen den Anfang.
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0: Energy Sun bei euch an diesem Feierabend. Ich bin Julian und ich schäme mich das auch nicht zu beichten, dass ich von K-Pop zum Beispiel jetzt nicht so viel Ahnung habe. Ich bin 95 geboren. Das war jetzt einfach nicht so mein Genre, in das ich hineingewachsen bin, das mich so dermaßen interessiert hat. Aber dennoch habe natürlich auch ich mitbekommen in den letzten 10, 15 Jahren, was für ein unglaubliches Kultpotenzial dieses Genre hat. Wie Menschen teilweise wie vom ersten iPhone vor Festivalgelände campen, damit sie in der ersten Reihe sein können. All das erschließt sich mir natürlich total und deshalb finde ich es richtig schön, dass wir hier diesen Stream haben.
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Und das Schöne ist, dass für alle was dabei, für Leute wie für mich, die sich den ersten Zugang dazu jetzt gerade suchen und wissen wollen, was da abgeht, aber natürlich auch für die K-Pop-Hartgesonnenen, die einfach nonstop K-Pop hören wollen. All das findet ihr bei uns in der Energy App, der Stream of the Week K-Pop, aber da gibt es auch noch 40 weitere Streams für eure Mood, für eure Stimmung, für eure Favoriten-Genres, immer genau das Richtige dabei. 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

0: immer die besten neuen Hits hat er hier bei Energy. Gleich mit Yücel für euch. Außerdem Taylor Swift und Tiffany Ares macht den Anfang.
1: So, Uber Eats hat eine Statistik rausgebracht, wie das jetzt hier bei der WM bei uns beim Bestellen lief. Mhm. Und jetzt natürlich die große Frage, was haben wir am liebsten bestellt? Und zwar ist Pizza da nur auf Platz 2, gefolgt von Kebab auf Platz 3. Auf Platz 1 am liebsten haben wir beim Fußballgucken Burger bestellt.
2: Ah,
1: finde ich so ein bisschen zum Bestellen ehrlich gesagt nicht so geil. Nee. Gerade auch so Burger mit Pommes, die kommen nicht geil an.
2: Aber es gibt tatsächlich auch Städte, die sind da irgendwie gesünder rangegangen. Mhm. Köln zum Beispiel, der höchste Anteil an gesunden Bestellungen mit Salaten, vegetarischen und veganen Gerichten. Leute, da sage ich ja nur...
3: Nee, war ekelhaft, ey.
4: Und das gibt's Montag.
2: Ich muss dir ganz ehrlich sagen, Richie, Montagmorgen, das ist immer so schwierig. Das Wochenende hängt einem irgendwie noch in den Knochen.

0: von den ganzen Aktivitäten. Die neue Woche, die ist gerade erst angefangen, das zieht sich alles so. Ich brauche irgendwie gute Laune, glaube ich dann.
1: Ja, da starten wir auch mit guter Laune natürlich wieder in die neue Arbeitswoche und zwar mit ausschließlich positive Nachrichten. Bei den Energy Good News haben wir immer um 10 vor 7 und 10 vor 9 für euch.
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Freitagabend hier bei Energy und ich lieb's mir immer so die Tourdaten von ganz großen DJs anzuschauen, weil die fast alle eine Sache eint. Jetzt um die Zeit sind sie in Ibiza, haben dann eine Residency, lassen sich das richtig gut gehen, jeden Tag umgeben. Von den schönen und Reichen in weißen Leinenmänteln und Anzügen tanzen sie vor ihnen, spritzen Shampoos rum und haben eine gute Zeit. Und Grund dafür sind dann auch die DJs, die für die perfekte Stimmung sorgen. War UJ bis gestern auch auf Ibiza. Heute aber Kontrastprogramm Pleinfeld Österreich. So, auch einfach mal die andere Seite anschauen, dachte ich. Übrigens, morgen für alle ist er in Frankfurt am Main im Gatherway Gardens Ocean Club. Es gibt immer noch Tickets. Sehr zu empfehlen, UJ, großartiger DJ. Move into the Sun, immer die besten neuen Hits.

21 Uhr an diesem Freitag. Disney hat ganz, ganz viele Träume wahr werden lassen, haben jetzt eine Realverfilmung mit Dwayne The Rock Johnson in der Hauptrolle an den Start gebracht, der das Kino am Wochenende richtig füllen wird. Um welchen Film es sich handelt, erzählt uns gleich mein lieber Kollege Paul, vorher aber noch Alex Warren mit immer den besten neuen Hits.

0: Freitagabend hier bei Energy rein jetzt in dieses Wochenende. Freue mich sehr, dass ihr mit dabei seid. Und sag mal, wer bist denn du?
1: Ich bin Bayana.
2: Ach so.
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0: Yes, und wir sprechen über Vajana, lieber Paul. Animationsfilm kennen wir. Jetzt gibt's eine Neuverfilmung, also mit echten Menschen. Lohnt sich das, lieber Paul?
4: Ja, vor allem für Fans des Originals. Die Realverfilmung erzählt die bekannte Geschichte von Vajana noch einmal. Es geht also um eine junge Häuptlingstochter, die sich auf eine gefährliche Reise über den Pazifik begibt, um ihre Heimat zu retten. Mit dabei ist natürlich auch wieder Halbgott Maui, gespielt von Dwayne The Rock Johnson, der diese Rolle diesmal nicht nur spricht, sondern eben auch selbst verkörpert. Vajana erfindet die Geschichte jetzt nicht neu, bringt sie aber mit beeindruckenden Bildern und viel Herz auf die große Leinwand und dürfte damit die nächste erfolgreiche Disney-Realverfilmung werden.
0: Apropos Realverfilmung, geplant sind auch noch andere Projekte im Hause Disney, nämlich Rapunzel, Lilo und Stitch 2 und Herkules. All das, lieber Paul, wirst du uns dann auch berichten, wenn es soweit sein wird. Bis dahin, viel Spaß im Kino.

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Malik Harris hören wir jetzt hier bei Energy, kommt aus Landsberg am Lech. Das sage ich immer gerne dazu, weil er so derartig international klingt. Ich kann mich auch noch so ein bisschen erinnern, weil ich in der Gegend auch aufgewachsen bin, dass er vor 15 Jahren wirklich mit seiner Loopstation und seiner Gitarre die Clubs abgetingelt ist. Und irgendwann hat er das Ganze gefilmt und ein gewisser James Blunt hat die Videos gesehen, geliked, hat sich verliebt musikalisch in Malik Harris, ihm geschrieben und meinte, ey, hast du nicht Bock, mich zu begleiten auf meiner Tour? Mach doch gerne den Supporter. Und das war der große Start für Malik Harris. Lie to Me, immer die besten neuen Hits.

0: Immer die besten neuen Hits. Hört ihr hier bei Energy gleich mit Olivia Rodrigo für euch. Außerdem Holly Humberstone und Teddy Swims macht den Anfang mit Mr. Know It All. Alle drei Songs in den nächsten 10 Minuten hier bei Energy.
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Freitagabend hier bei Energy und jetzt so eine jüngere Musikgeschichte. Olivia Rodrigo, Driver's License, ihr ganz großer Durchbruch im Jahr 2020. Wir erinnern uns alle, das war eine schreckliche Zeit, denn es war Pandemie. Olivia Rodrigo war bis zu dem Zeitpunkt ein Disney-Star, wie so viele andere auch, und hat gerade den Sprung geschafft, sich davon zu emanzipieren mit eigener Musik und hatte eben dieses böse Timing, dass sie nicht live auftreten konnte wegen dieser schrecklichen Pandemie, hat also einen Hit gehabt, Driver's License, Airplay-Charts, unglaublich, aber sie wusste nie, ob das Ganze live funktioniert, ob sie überhaupt wirklich reale Fans hat. Und ich empfehle jetzt jedem, auf YouTube zu gehen, Olivia Rodrigo Driver's License einzugeben und den ersten Auftritt von ihr in einer US-Talkshow anzuschauen. Sie sitzt da ganz schüchtern an diesem Piano, ist 18 Jahre alt, überwältigt von vermutlich dem Druck und all dem, was sie gerade umgibt, und merkt dann aber, ab der ersten Hook, wie die ganze Crowd aufsteht und mitgrölt. Und das gibt ihr so einen Energieboost, so einen Motivationsschub, dass sie also wirklich so die Evolution von Olivia Rodrigo in diesem Auftritt beobachten kann, weil sie mit jeder Note, die sie da am Piano spielt, selbstbewusster wird und meinte, okay, das Ganze funktioniert. Es ist nicht nur so ein Papiertiger-Hit, sondern ich kann ja wirklich eine Urkraft entwickeln. Und dann am Ende, wenn die Hook losgeht und die Band richtig einsetzt, das ist so ein derartig toller Moment, und ich sag's, wie es ist, der hat mich über die Pandemie hinweggebracht. Also immer wenn ich das anschaue, habe ich ein richtig gutes Gefühl und kann mit dieser Zeit abschließen. Olivia Rodrigo hat jetzt einen neuen Song am Start, der heißt Drop Dead, und sie macht einfach genau da weiter, wo sie nie aufgehört hat. So, Drop Dead, immer die besten neuen Hits.

0: immer die besten neuen Hits. Hört euch hier bei Energy gleich mit Milo, außerdem Olivia Dean und Michael Schulte. Macht den Anfang.
1: Pietro Lombardi hat jetzt mal sich wieder was geleistet.
2: Nein.
1: Er hat nämlich in seinem Podcast mit Oliver Pocher erzählt, dass er letztens nach Malle geflogen ist. Dort hatte er wohl im Megapark einen Auftritt und im Flieger hat er dann seine Bauchtasche vergessen. Im Megapark ist ihm das dann aufgefallen. Blöd nur, dass da ein bisschen Geld drin war. 3000 Euro in bar hatte er da einfach mit rum, trägt er mit sich rum, also mehr als jeder Bankautomat, das hat Oliver Pocher auch gesagt.
2: Also ich mir natürlich frage, warum hatte er schon vor dem Auftritt 3000 Euro? Muss er dafür zahlen, dass er im Megapark auftreten darf?
1: Ich denke, die Frage können wir uns so beantworten, oder?
2: Ja, bei uns läuft er gleich. Natürlich nicht, wir haben gute Musik.
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2: Sag mal, Richie, was machst du so am 14., 15. August?
1: Habe ich bis jetzt noch nichts vor, tatsächlich.
2: Ist ein Wochenende. Ich würde empfehlen, ihr geht einfach zum MS Dogville hier bei uns in Hamburg, das Festival für Musik und Kunst, zum Beispiel mit Tom O'Dell. Den könnt ihr live erleben und die Tickets dafür sichert ihr euch bei einer Runde Hamburg Battle.
1: Ihr könnt euch jetzt schon registrieren, einfach mal reinklicken auf energy.de.
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2: Hier ist Dominik Geuselmeier. Hier euch ein schönes Wochenende bis 23 Uhr. Jetzt mit den weltweit besten Dances und brandneuem Sound. Das hier ist mein Future. Heute rausgekommen die neue Single von Chris Lake. Party Time.
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2: Wir starten jetzt rein und bitte.

weltweit unfassbar erfolgreich. Und auch Platz 1 bei Beatport im weltweit größten DJ-Portal. Momentan zappelt jeder zu diesem Song. Uchel, Moving to the Sun. Hier ist Energy Extravagance, die Nummer jetzt vor 2 Wochen rausgekommen. Hier sind Lunax und Felix Samuel.

Hier ist Energy Extravagance, Dominik Heuselmeier hier. Schön, dass ihr am Start seid. Das war die neue Single von Hayden James. For the Girls. Bis 23 Uhr spiele ich euch die weltweit besten Dance-Hits. Und dann wird heute noch ordentlich weiter gefeiert. Um 1 Uhr legt Robin Schulz für euch auf. Um 2 Uhr Afrojack. Und um 3 Uhr ist alle Farben für euch am Start. Das komplette Line-Up gibt's online auf energy.de. Jetzt Otto Knows für euch, ist Part of You in Energy Extravagance.

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